0: Der Deutsche Buchpreis geht in diesem Jahr an die Autorin Sheida Bazian für ihren Roman Die Lücken. Es geht darin unter anderem um die NS-Vergangenheit in einem kleinen Ort im Hunsrück. Bazian sagte in ihrer Dankesrede, es falle ihr nicht so leicht, über den Preis richtige Freude zu empfinden.
1: Weil das schon ein sehr merkwürdiges Gefühl ist, wenn man einen Roman schreibt über Menschen, die verfolgt wurden und terrorisiert wurden und ermordet wurden und sich dann einfach richtig zu freuen. Das kommt mir nicht ganz richtig vor. Deswegen möchte ich gerne sagen, dass all meine Freude oder die über die Wertschätzung, die ich bekomme, den Personen gehören soll, um die es in diesem Roman geht.
0: Der Buchpreis würdigt den besten deutschsprachigen Roman des Jahres. Mit der Verleihung in Frankfurt startet traditionell die Woche der Buchmesse in der Main-Metropole. Es ist jetzt 2:15.
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0: Vorsicht auf der A3, Würzburg Richtung Nürnberg, zwischen Erlangen-Tennenlohe und Nürnberg-Nord liegt ein Metallteil auf der Fahrbahn. A9 München Richtung Nürnberg, Behinderungen durch einen defekten LKW in der Einfahrt von der Raststätte Köschinger Forst Ost. Und A93 Kiefersfelden Richtung Rosenheim am Dreieck Inntal ist die Überleitung zur A8 Richtung Salzburg wegen einer Nachtbaustelle gesperrt. Das soll noch bis ca. 7 Uhr früh dauern.
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0: Wetter für München und die ganze Region.
1: Es ist leicht bewölkt oder klar bei uns in Bayern. In einigen Niederungen bildet sich Nebel. Die Temperaturen sinken auf 9 bis 3 Grad. Tagsüber scheint neben harmlosen Wolken wieder die Sonne. Am Nachmittag entstehen am Alpenrand westlich der Isar einzelne Schauer und Gewitter. Die Höchstwerte erreichen 18 bis 24 Grad. Am Mittwoch ist es noch sonnig. Am Donnerstag kommt dann eine Regenfront.
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1: Ich bin Moritz Einzel. Die Bundesregierung plant eine neue Plastiksteuer. Ab dem kommenden Sommer sollen für jede Tonne Kunststoff in Verpackungen 550 Euro fällig werden. Das geht aus einem Gesetzentwurf von Union und SPD hervor, über den mehrere Medien berichten. Für Unternehmen soll das ein Anreiz sein, weniger Plastik zu verwenden. Der Flugbetrieb am Stuttgarter Flughafen war am späten Nachmittag vorübergehend ausgesetzt. Etwa 3000 Reisende waren betroffen. Grund war eine falsche Bombendrohung durch einen 24-Jährigen. Gegen ihn läuft nun ein Ermittlungsverfahren.
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0: Wetter für München und die ganze Region.
1: Es ist leicht bewölkt oder klar bei uns in Bayern. In einigen Niederungen bildet sich Nebel. Die Temperaturen sinken auf 9 bis 3 Grad. Tagsüber scheint neben harmlosen Wolken wieder die Sonne. Am Nachmittag entstehen am Alpenrand westlich der Isar einzelne Schauer und Gewitter. Die Höchstwerte erreichen 18 bis 24 Grad. Am Mittwoch ist es noch sonnig. Am Donnerstag kommt dann eine Regenfront.
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1: Es ist 3 Uhr, ich bin Moritz Einzel. Zwar ist die Wehrpflicht weiter ausgesetzt, trotzdem stellen immer mehr Männer in Deutschland einen Antrag auf Kriegsdienstverweigerung. In den ersten 8 Monaten des Jahres sind beim zuständigen Bundesamt schon mehr als 12.000 Anträge eingegangen, berichtet das Redaktionsnetzwerk Deutschland. Zum Vergleich, im gesamten Jahr 2025 waren es nur knapp 3.900. Ein Grund für den Anstieg dürfte das neue Wehrdienstgesetz sein, das unter anderem wieder Musterungen vorsieht. Mit großer Freude hat die Julius-Maximilians-Universität Würzburg auf den Medizin-Nobelpreis für ihren Forscher Georg Nagel reagiert. Unipräsident Paul Pauli erinnerte daran, dass die Würzburger Uni gerade erst den Status als Exzellenzuniversität verpasst hat.
2: Das hat uns nicht in unserer Überzeugung geschwächt, dass an unserer Universität exzellente Forschung gemacht wird. Und dieser Nobelpreis ist genau ein Zeichen dafür, was dieser Fall ist. Das ist damit der 15. Nobelpreisträger, der an unserer Universität da gearbeitet hat und immer noch arbeitet. Und da sind wir sehr stolz drauf. Und das hebt natürlich unser Renommee.
1: Georg Nagel erhält den Nobelpreis für Entdeckungen im Bereich der Optogenetik zusammen mit Peter Hegemann von der Berliner Humboldt-Universität und dem US-Wissenschaftler Carl Deisseroth. In Magdeburg kommt heute erstmals der neu gewählte Landtag von Sachsen-Anhalt zusammen. Auf der Tagesordnung steht die Wahl des Landtagspräsidenten und da könnte mit Tobias Rausch erstmals überhaupt ein AfD-Politiker in dieses Amt gewählt werden. Die AfD ist dafür auf Stimmen aus dem BSW angewiesen, das angekündigt hat, Rausch mitzuwählen. Plastikverpackungen könnten für Unternehmen bald deutlich teurer werden. Die Bundesregierung plant eine neue Steuer auf Kunststoff. Mehrere Medien zitieren aus einem entsprechenden Gesetzentwurf. Der sieht vor, dass ab dem kommenden Sommer für jede Tonne Kunststoff in Verpackungen 550 Euro fällig werden sollen. Frankreichs Fußballnationalmannschaft hat ihrem neuen Coach Zinedine Zidane den ersten Heimsieg beschert. Das Team gewann die Nations League-Partie gegen Belgien, nach Rückstand noch klar mit 4:1. 2 Treffer gingen dabei auf das Konto des eingewechselten FC Bayern-Stars Michael Olise. Es ist jetzt 3:15.
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1: Vorsicht auf der A9 München Richtung Nürnberg, die Einfahrt von der Raststätte Köschinger Forst.

0: Ost ist durch einen defekten LKW blockiert. Und A93 Kiefersfelden Richtung Rosenheim am Dreieck Inntal in der Überleitung zur A8 Richtung Salzburg. Eine Nachtbaustelle, die soll noch bis ca. 7 Uhr früh dauern.
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Sie waren nicht nur fantastische Musiker, sondern auch exzellente Komponisten. Und jedes Bandmitglied hat unvergessene Hits geschrieben. John Deacon, Roger Taylor, Brian May und Freddie Mercury. Und zusammen waren sie eine der größten Popbands der Musikgeschichte. Queen, jetzt auf Arabella München. 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

0: Wetter für München und die ganze Region.
1: Es ist leicht bewölkt oder klar bei uns in Bayern. In einigen Niederungen bildet sich Nebel. Die Temperaturen sinken auf 9 bis 3 Grad. Tagsüber scheint neben harmlosen Wolken wieder die Sonne. Am Nachmittag entstehen am Alpenrand westlich der Isar einzelne Schauer und Gewitter. Die Höchstwerte erreichen 18 bis 24 Grad. Am Mittwoch ist es noch sonnig, am Donnerstag kommt dann eine Regenfront.
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1: Ich bin Moritz Einzel. Zwar ist die Wehrpflicht weiter ausgesetzt, trotzdem stellen immer mehr Männer in Deutschland einen Antrag auf Kriegsdienstverweigerung. In den ersten 8 Monaten des Jahres sind beim zuständigen Bundesamt schon mehr als 12.000 Anträge eingegangen, berichtet das Redaktionsnetzwerk Deutschland. Zum Vergleich, im gesamten Jahr 2025 waren es nur knapp 3.900. Ein Grund für den Anstieg dürfte das neue Wehrdienstgesetz sein, das unter anderem wieder Musterungen vorsieht. Mit großer Freude hat die Julius-Maximilians-Universität Würzburg auf den Medizinnobelpreis für ihren Forscher Georg Nagel reagiert. Unipräsident Paul Pauli erinnerte daran, dass die Würzburger Uni gerade erst den Status als Exzellenzuniversität verpasst hat.
2: Das hat uns nicht in unserer Überzeugung geschwächt, dass an unserer Universität exzellente Forschung gemacht wird. Und dieser Nobelpreis ist genau ein Zeichen dafür, was dieser Fall ist. Das ist damit der 15. Nobelpreisträger, der an unserer Universität da gearbeitet hat und immer noch arbeitet. Und da sind wir sehr stolz drauf. Und das hebt natürlich unser Renommee.
1: Georg Nagel erhält den Nobelpreis für Entdeckungen im Bereich der Optogenetik zusammen mit Peter Hegemann von der Berliner Humboldt-Universität und dem US-Wissenschaftler Carl Deisseroth.
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0: Das Wetter für München und die ganze Region.
1: Es ist leicht bewölkt oder klar bei uns in Bayern. In einigen Niederungen ist es neblig, die Temperaturen 9 bis 3 Grad. Tagsüber scheint neben harmlosen Wolken wieder die Sonne. Am Nachmittag entstehen am Alpenrand westlich der Isar einzelne Schauer und Gewitter. Die Höchstwerte erreichen 18 bis 24 Grad. Am Mittwoch ist es noch sonnig, am Donnerstag kommt dann eine Regenfront.
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1: Es ist 4 Uhr, ich bin Moritz Einzel. In Sachsen-Anhalt konstituiert sich heute der neue Landtag. Dabei ist zu erwarten, dass die AfD als sehr klar stärkste Fraktion erstmals einen Landtagspräsidenten wird stellen können. Die AfD ist auf die Stimmen des BSW angewiesen, um ihren Kandidaten Tobias Rausch an die Spitze des Parlaments zu wählen. BSW-Bundeschefin Wagenknecht hat die Unterstützung ihrer Partei nochmal bekräftigt. Das BSW beende die Brandmauer-Idiotie. Bei 44% Wählervotum sollte das eine Selbstverständlichkeit sein, so Wagenknecht. Das war ein Paukenschlag gestern in Stockholm. Der Medizin-Nobelpreis geht in diesem Jahr unter anderem nach Bayern an Georg Nagel von der Julius-Maximilians-Universität in Würzburg. Unipräsident Paul Pauli hat freilich hocherfreut reagiert.
2: Wir sind natürlich sehr, sehr stolz, dass einer unserer Forscher mit diesem höchsten Wissenschaftspreis ausgezeichnet worden ist mit zwei weiteren Kollegen für ihre Arbeit, die im Schluss eben zu dieser sogenannten Optogenetik geführt hat, die ja wirklich die Neurowissenschaften neue Möglichkeiten an die Hand gegeben hat, die wirklich das Gebiet auch revolutioniert hat.
1: Heute Mittag gibt die Königlich Schwedische Akademie bekannt, wer den Physik-Nobelpreis bekommt. In der spanischen Metropole Barcelona sind gestern Abend wieder viele Menschen gegen die Wohnungsnot auf die Straße gegangen. Die Behörden sprachen von 20.000 Teilnehmern, die Organisatoren von 120.000. Die Proteste verliefen überwiegend friedlich. Spaniens Ministerpräsident Sanchez hat inzwischen Neuwahlen für den 29. November angekündigt, nachdem zwei Dekrete zur Bekämpfung der Wohnungskrise im Parlament gescheitert waren. Der britische Bestsellerautor Jeffrey Archer ist tot. Wie sein Verlag mitteilte, starb er gestern im Alter von 86 Jahren. Archer hatte auch eine Politkarriere bei den konservativen Tories. Berühmt wurde er aber für seine Romane, die meist in der Welt der Reichen und Mächtigen spielen. In der Nations League hat Frankreichs Fußballnationalmannschaft im vierten Spiel den dritten Sieg eingefahren. Das Team von Zinedine Zidane gewann gegen Belgien nach 0:1 Rückstand noch mit 4:1. Zwei Tore erzielte FC Bayern-Star Michael Olise als Einwechselspieler. Es ist jetzt 4:15.
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1: Eine Meldung von der A93 Kiefersfelden Richtung Rosenheim am Dreieck Inntal. Da ist die Überleitung zur A8 Richtung Salzburg wegen einer Nachtbaustelle gesperrt und zwar noch bis ca. 7 Uhr früh.

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0: Wetter für München und die ganze Region.
1: Es ist leicht bewölkt oder klar bei uns in Bayern. In einigen Niederungen ist es neblig, die Temperaturen 9 bis 3 Grad. Tagsüber scheint neben harmlosen Wolken wieder die Sonne. Am Nachmittag entstehen am Alpenrand westlich der Isar einzelne Schauer und Gewitter. Die Höchstwerte erreichen 18 bis 24 Grad. Am Mittwoch ist es noch sonnig, am Donnerstag kommt dann eine Regenfront.
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1: Ich bin Moritz Einzel. In Sachsen-Anhalt konstituiert sich heute der neue Landtag. Dabei ist zu erwarten, dass die AfD als sehr klar stärkste Fraktion erstmals einen Landtagspräsidenten wird stellen können. Die AfD ist auf die Stimmen des BSW angewiesen, um ihren Kandidaten Tobias Rausch an die Spitze des Parlaments zu wählen. BSW-Bundeschefin Wagenknecht hat die Unterstützung ihrer Partei nochmal bekräftigt. Das BSW beende die Brandmauer-Idiotie. Bei 44% Wählervotum sollte das eine Selbstverständlichkeit sein, so Wagenknecht. Das war ein Paukenschlag gestern in Stockholm. Der Medizin-Nobelpreis geht in diesem Jahr unter anderem nach Bayern an Georg Nagel von der Julius-Maximilians-Universität in Würzburg. Unipräsident Paul Pauli hat freilich hocherfreut reagiert.
2: Na, wir sind natürlich sehr, sehr stolz, dass einer unserer Forscher mit diesem höchsten Wissenschaftspreis ausgezeichnet worden ist mit zwei weiteren Kollegen für ihre Arbeit, die im Schluss eben zu dieser sogenannten Optogenetik geführt hat, die ja wirklich die Neurowissenschaften neue Möglichkeiten an die Hand gegeben hat, die wirklich das Gebiet auch revolutioniert hat.
1: Heute Mittag gibt die Königlich Schwedische Akademie bekannt, wer den Physik-Nobelpreis bekommt.
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0: Es ist 5 Uhr, ich bin Moritz Einzel. Erstmals kommt heute der neue Landtag von Sachsen-Anhalt zusammen und erstmals wird es voraussichtlich einen AfD-Parlamentspräsidenten geben. Das BSW will den AfD-Kandidaten Tobias Rausch mitwählen. Kritik kam bereits gestern von linken Chef Pantisano, der dem BSW vorwarf, ein Steigbügelhalter zu sein.
1: Wer der AfD die entscheidenden Stimmen für eines der höchsten Staatsämter gibt, kann sich anschließend nicht hinter der Behauptung verstecken, mit der AfD nichts zu tun haben zu wollen.
0: BSW-Gründerin Wagenknecht sagte, ihre Partei beende die Brandmauer-Idiotie. Zwar ist die Wehrpflicht weiter ausgesetzt, trotzdem stellen immer mehr Männer in Deutschland einen Antrag auf Kriegsdienstverweigerung. In den ersten 8 Monaten des Jahres sind beim zuständigen Bundesamt schon mehr als 12.000 Anträge eingegangen, berichtet das Redaktionsnetzwerk Deutschland. Zum Vergleich, im gesamten Jahr 2025 waren es nur knapp 3.900. Plastikverpackungen könnten für Unternehmen bald deutlich teurer werden. Die Bundesregierung plant eine neue Steuer auf Kunststoff. Mehrere Medien zitieren aus einem entsprechenden Gesetzentwurf. Der sieht vor, dass ab dem kommenden Sommer für jede Tonne Kunststoff in Verpackungen 550 Euro fällig werden sollen. Wegen einer falschen Bombendrohung ist der Flugverkehr am Stuttgarter Flughafen vorübergehend eingestellt worden. Die Polizei räumte am frühen Abend die Terminals. Etwa 3000 Reisende waren betroffen. Gegen den 24-Jährigen, der behauptete, eine Bombe im Gepäck zu haben, läuft nun ein Ermittlungsverfahren. Die Autorin Sheida Basyar ist am Abend für ihren Roman Die Lücken mit dem Deutschen Buchpreis ausgezeichnet worden. In dem Buch geht es unter anderem um jüdisches Leben und die NS-Vergangenheit in einem kleinen Ort im Hunsrück. Basyar sagte in ihrer Dankesrede in Frankfurt, es falle ihr schwer, richtige Freude über den Preis zu empfinden.
2: Und möchte darauf hinweisen, dass antisemitische Straftaten auf ihrem Höchststand sind und die rassistischen auch. Und es im Moment keine Minderheit in Deutschland gibt, die keinen Grund zur Sorge hat.
0: Mit der Verleihung des Deutschen Buchpreises startet traditionell die Woche der Frankfurter Buchmesse, die dann heute am späten Nachmittag eröffnet wird.
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4: Erst Biergarten, dann Kürbissuppe. So schaut's aus in dieser Woche. Der Start heute bei 12 Grad an der Frauenkirche, 9 in Egenhofen, 8 in Emmering im Landkreis Ebersberg. Örtlich ist es neblig, später wird's dann sonnig bei 21 Grad in der Spitze. Auch morgen sonnig bei 23 Grad. Am Donnerstag kommt dann ein Tief, dann wird's deutlich kühler und die Natur bekommt endlich mal wieder Regen.
5: Es ist 3:05, eine Gefahrenmeldung, der zuverlässige Verkehrsservice für München und die ganze Region. Bitte aufpassen auf der A8 Salzburg in Richtung München, zwischen Hofoldinger Forst und Kreuz Süd, ungesicherte Unfallstelle, rechte Spur aktuell blockiert. Das war's, kommt gut und sicher durch und wenn ihr irgendwas entdeckt auf den Straßen, vielleicht den ersten Blitzer des Tages, gerne anrufen bei uns, gerne auch WhatsAppen, geht beides immer unter derselben Nummer, die 089-4433-4433. Danke schon mal.
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5: Servus Balanz.
4: Schönen guten Morgen am Dienstag.
6: Wir haben 2 Fälle von kleiner Erkältnis. Sie wissen schon, oder? Weil Sie lachen. Erkältnis.
4: Ja, ich glaube, es sind im Moment ein paar mehr Fälle von Wiesenerkältnis, ja. Oder? Bei uns die halbe Redaktion leer. Wir wünschen auf jeden Fall gute Besserung an alle, die noch gesund sind. Bleibt gesund.
5: Und wir starten in den neuen Tag. Spielen wir 80er, mehr 90er für euch. Gleich die Rembrandts und davor noch Heaven 17 Temptation. Guten Morgen.
4: Morgen.

0: Auf in den neuen Tag, auf in den Dienstag. Schön, dass ihr bei uns seid. 10:50 war es ganz genau jetzt.
1: Aufstehen erstmal mit Arabella München und jetzt Pink. 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
1: Tag 2 nach der Wiesn, die Tracht landet wieder im Schrank. Bevor er die aber wegpackt, schaut unbedingt mal in die Taschen. Oft sind da noch ja vergessene Bier- und Händelmarken, die auf keinen Fall wegschmeißen. Arabella München um 17.05 Uhr.
2: Ja, die sind nämlich noch gültig. Also natürlich nicht mehr im Festzelt auf der Wiesn. Aber die Wirte müssen euch die Chance geben, die Marken in ihren normalen Wirtshäusern einzulösen oder euch das Geld zurückerstatten. Heißt konkret, wer zum Beispiel noch Augustinermarken hat, geht damit bis Anfang November einfach ins Augustiner Stammhaus.
1: Ja, die von der Bräurosel gelten im Donis. Hofbräugutscheine im Hofbräukeller, Schottenhammel am Nockerberg und so weiter. Bei fast allen Wirten habt ihr bis mindestens Ende Oktober Zeit. Einzige Ausnahme, reine Brauereigutscheine verfallen tatsächlich. Es geht um die Marken der Festzelte. Die komplette Übersicht, welches Zelt wo und wie lange gilt, seht ihr auf radioarabella.de.
2: Also Taschen durchsuchen, nochmal schön essen gehen und gut gelaunt in den Tag starten. Mit mehr 80ern, mehr 90ern. Jetzt Lisa Stansfield auf Arabella München.

0: wunderschön, Bryan Adams. Und jetzt stehen wir auf mit einem Bum-Bum. Bum-Bum. 4:45 haben wir's. Bum-Bum.
1: Hast du die Trommel gemacht?
0: Ja. Bum-Bum.
1: Johnny Wakelin auf Arabella München. Mehr 80er, mehr 90er für euren Start in diesen Dienstag in Zaya. Guten Morgen.
0: Bum-Bum. Bum-Bum.
1: Schön. Danke. Das ist wirklich doch, ja. So viel Talent.
0: Danke. Schönen guten Morgen.

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1: Das Wetter. Für München und die Region, da hat der Herbst lange auf sich warten lassen, aber diese Woche kommt er. Verzögert. Erst nochmal Spätsommer heute. Der Start bei 11 Grad am Rosenheimer Platz, 9 in Mammendorf, 8 in Geretsried im Landkreis Tölz-Wolfratshausen. Zum Start ist es lokal neblig, später dann sonnig bei bis zu 21 Grad. Morgen geht's bei Sonne sogar nochmal hoch auf 23 Grad. Danach kommt ein Tief, dann wird's nass und kühler. Das war's mit dem Wetter. Wir schauen nach München. Heute wird im Bauausschuss über den Ausbau der U5 gesprochen. Warum der Fahrgastverband pro Bahn Alarm schlägt? Jetzt bei Chantal Martin in den Nachrichten.
2: 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Streit um das Millionenprojekt für die U5 nach Freiham. Im Münchner Bauausschuss geht es heute um die nächsten Detailpläne für die Strecke. Doch der Fahrgastverband Pro Bahn schlägt Alarm. Beide U-Bahn-Strecken parallel zu planen, Freiham im Westen und das Olympiadorf im Osten, sei schlicht unmöglich, heißt es. Pendler bräuchten jetzt erstmal mehr Expressbusse. Nach dem Rassismus-Eklat auf der Wiesn ermittelt die Münchner Polizei jetzt wegen Volksverhetzung. Ein Video im Netz hatte gezeigt, wie ein betrunkener österreichischer Lokalpolitiker einen Besucher rassistisch beleidigt hatte. Der Politiker hat sich inzwischen entschuldigt und ist in seiner Heimat von allen Ämtern zurückgetreten. Und noch die gute München-Nachricht. Es gibt Verstärkung für unsere Retter in München und der Region. Beim Roten Kreuz haben jetzt im Oktober 39 neue Nachwuchskräfte angefangen. Sie lernen alles für den Einsatz im Rettungswagen, von der Notfallmedizin bis hin zum Fahrsicherheitstraining. Insgesamt bildet das Münchner Rote Kreuz damit aktuell 93 Retter aus. Immer gut informiert, das war das Update für München und die Region. Jetzt der zuverlässige Verkehrsservice mit dem Morgenhuber.
3: 6:02 haben wir es. Immer noch die Gefahrenmeldung. Bitte aufpassen auf der A8 Salzburg in Richtung München zwischen Hofoldinger Forst und Kreuz Süd. Ungesicherte Unfallstelle, rechte Spur blockiert. Das war's. Kommt gut und sicher durch, wenn ihr irgendwas entdeckt auf den Straßen. Vielleicht den ersten Blitzer des Tages. Gerne anrufen, bei uns gerne auch eine WhatsApp schicken. Gebt beides immer unter derselben Nummer, die 089-4433-4433. Vielen Dank schon mal.
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0: Rasen vorbei, ist Winter. Ist doch immer so, oder? Wettertechnisch zwar noch nicht, aber Winterfeeling gibt's ab heute trotzdem bei uns in der Stadt.
1: Ja, Arabella München um 20 vor 6. Guten Morgen.
0: Guten Morgen.
1: Im Danzebad gibt's ab heute im Außenbereich eine synthetische Eisbahn. 7x14 Meter groß und kostet nicht mal extra, ist im Eintritt gleich mit drin.
0: Wichtig allerdings, Schlittschuhe mitbringen, denn Verleih gibt's nicht. Geht dann bis 1. November.
1: Das heißt, wenn der Winter anfängt, hören die wieder auf?
0: Ja, oder schaut so aus. Aber da gibt's auch noch genügend andere Bahnen dann. Das Danzebad ist damit übrigens gar nicht alleine. In Landsberg und auch in Freising läuft die Eislaufsaison schon seit dem Wochenende.
1: Ja, darauf erstmal einen Glühwein, oder?
0: Schöne Prost. Idee.
1: Nee, wir bleiben beim Kaffee und spielen die Steve Miller Band Abracadabra. Schönen guten Morgen zusammen.
0: Guten Morgen.

0: mal eine Woche hat das Wunder an der Zapfsäule gehalten. Nicht mal eine Woche und zack, der Tankrabatt löst sich irgendwie schon wieder in Luft auf, gell? Arabella München um 5.47 Uhr.
1: Leider ja. Vielleicht ist es euch auch schon aufgefallen. Die Spritpreise klettern schon wieder munter nach oben, trotz Tankrabatt. Mhm. Laut ADAC kostet Super E10 im Bundesschnitt schon wieder gut 2 Cent mehr. Beim Diesel ist es fast 1 Cent plus. Und die Experten vom ADAC sagen wörtlich, eine offensichtliche Erklärung dafür gibt's nicht. Denn am weltweiten Ölpreis oder auch am Dollarkurs hat sich so gut wie nichts getan.
0: Wow, das ist ganz was Neues. Ja. Wobei die Mineralölwirtschaft jetzt ehrlich verspricht, dass der Nachlass komplett bei den Autofahrern ankommt. Mhm. Ja, ganz genau. Genau wie bei der Klogebühr auf der Autobahnraststätte komplett als Sunnyfair-Gutschein zurückkommt. Ne?
1: Das ist ja, wieder mal darf man nur hoffen, dass sich das wieder ändert. Ja. Der Tankrabatt geht immerhin bis Ende Dezember. Das wäre heuer dann vielleicht ja, ein ganz schönes Weihnachtsgeschenk für dich, oder? Wenn du so am 24. wieder nach Geschenken suchst, morgen über so einen Tankgutschein. Schadet, glaube ich, nie.
0: Ein Tankgutschein, so viel Geld habe ich nicht.
1: Ja, stimmt.
0: Jetzt Harry Carmen, mehr 80er, mehr 90er für euch. Hungry Eyes. Schönen guten Morgen auf Arabella München.
1: Guten Morgen.

0: Auf in den Dienstag, 5 Minuten vor 6 haben wir's, kommt gut rein.
1: Mit Marillion hier auf Arabella München. Wunderschönen guten Morgen.
0: Hier ist Kaylee.

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2: Die Woche kommt endlich mal wieder ein bisschen Regen. Vorher heißt es aber noch Sonne genießen. 12 Grad in der Kaufinger Straße, 9 in Dorfen, 7 in Hugelfing im Landkreis Weilheim-Schongau. Örtlich ist es neblig, sonst schon klar, später dann sehr sonnig bei 21 Grad in der Spitze. Auch morgen sonnig bei 23 Grad. Am Donnerstag kommt dann ein Tief, dann wird es deutlich kühler und die Natur bekommt wieder ein bisschen Regen. Soweit das Wetter. Jetzt die Nachrichten. Es ist 6 Uhr.
3: Guten Morgen, die Nachrichten mit Chantal Martin. Zuerst das Wichtigste aus München und der Region. Ein wichtiges U-Bahn-Projekt im Münchner Westen ist heute Thema im Bauausschuss. Die U5 nach Freiham. Es geht um die nächsten Schritte. Doch es gibt Kritik. München-Reporter Ingmar Dressler.
4: Die U-Bahn nach Freiham.

0: braucht noch weit über 10 Jahre. Für den Fahrgastverband Pro Bahn dauert das viel zu lang. Er fordert deshalb sofort 3 neue Expressbuslinien für den Münchner Westen, unter anderem quer rüber bis nach Moosach. Außerdem müssen die Umsteigewege zur S-Bahn kürzer werden. Am Bahnhof Aubing liegt die Haltestelle über 200 Meter weit weg. Das müsse die Stadt dringend ändern, so der Verband.
1: Von der Wiesn in den Club und danach direkt zum Katerfrühstück. Der Fahrdienstleister Uber hat jetzt die kuriosesten Fahrten und eine Bilanz zur Wiesnzeit geteilt. München-Reporter Andi Weinhold.
2: Die meisten Feiernden haben Fahrten in die Nobel-Diskothek gebucht oder sich noch einen kleinen Mitternachtssnack bestellt. Spätzle und Kaiserschmarrn direkt an die Haustür zum Beispiel. Ein Fahrgast hat sich sogar ein Auto bis nach Salzburg genommen. Stolze 168 Kilometer weit. Spitzenreiter bei den internationalen Touristen sind heuer Festbesucher aus den USA, Vorgästen aus Großbritannien gewesen.
1: Schulterschluss zwischen AfD und BSW in Sachsen-Anhalt. Beide Parteien wollen heute gemeinsam den ersten AfD-Landtagspräsidenten der Bundesrepublik wählen. Kandidat Tobias Rausch braucht für das Amt die Stimmen des BSW. Parteigründerin Sarah Wagenknecht hat die Unterstützung vorab noch einmal bekräftigt. Plastikverpackungen könnten für Unternehmen bald deutlich teurer werden. Die Bundesregierung plant eine neue Steuer auf Kunststoff. Mehrere Medien zitieren aus einem entsprechenden Gesetzentwurf. Der sieht vor, dass ab dem kommenden Sommer für jede Tonne Kunststoff in Verpackungen 550 Euro fällig werden sollen. Und noch zum Sport. In der Nations League hat Frankreichs Fußballnationalmannschaft im 4. Spiel den 3. Sieg eingefahren. Gegen Belgien gab es nach einem 0:1 Rückstand am Ende doch noch ein 4:1. Bayerns Star Olise ist nach einer Stunde als Joker ins Spiel gekommen und hat dabei 2 Tore und eine Vorlage beigesteuert. Immer gut informiert, das waren die Nachrichten für München und die Region. Jetzt der zuverlässige Verkehrsservice mit dem Morgenhuber.
3: 2A6 Hamas, aktuell habt ihr überall freie Fahrt, kommt gut und sicher durch.
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3: In Sachen Blitzer tut sich was, da kam was von euch jetzt.
5: Morgen, hier ist die Heike, ich möchte wieder einen Blitzer melden.
3: Ja, bitte.
5: In Dachau, wie immer am Karlsberg.
3: Heike, dankeschön. Meldet uns gerne weitere Blitzer jederzeit per Telefon oder auch per WhatsApp. Für beides gilt dieselbe Nummer, die 089-4433-4433.
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8: Schön. Einen guten Morgen am Dienstag und herzlichen Glückwunsch, Instagram.
3: Ja, heute vor 16 Jahren ging Instagram an den Start. Anja, dein erstes Foto, weißt du es noch?
8: Keine Ahnung mehr. Im Zweifel war es wahrscheinlich irgendein verwackeltes Essensfoto oder so.
3: Bei mir war es Kaffee, tatsächlich.
8: Siehst du, so macht jeder, was er am besten kann.
3: Dann machen wir jetzt das, was wir am besten können. Anja, bitte.
8: Mehr 80er, mehr 90er. Gleich die Backstreet Boys, Larger Than Life. Und zwar direkt nach diesem 80er. Madonna, guten Morgen.
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0: Kurze Zeitreise. Es ist das Jahr 1986. Die kleine Anja hüpft vom Radio durch die Gegend. Und in Budapest gibt's eines der letzten Live-Konzerte einer der größten Bands aller Zeiten.
1: All right! Und zwar von Queen. Es ist 6:12 auf Arabella München. Die hatten vor 40 Jahren das letzte Live-Konzert und auch das letzte Live-Konzert, das von ihnen gefilmt worden ist. Ganze 40 Kilometer Filmmaterial haben sie damals verballert, um dieses Konzert eben festzuhalten in Budapest, trotz eisernem Vorhang, vor 80.000 Menschen. Wow. Und genau dieses Stück Geschichte gibt's ab Samstag im Kino zu sehen.
0: Großartig. Und wir laden euch natürlich ein. 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
1: Viel Glück und wir holen sie nicht nur ins Kino, sondern auch ins Radio. Ist ja klar, wir spielen auch immer wieder Queen. Und jetzt erstmal Ashford & Simpson, mehr 80er, mehr 90er für euch.
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0: Kaum ist es leer, das letzte Fass ist auf der Theresienwiese schon wieder Ausnahmezustand angesagt. Allerdings mit Baggern, Gabelstaplern und Akkuschraubern. Arabella München hier, 17 Minuten nach 6. Der Abbau läuft.
1: Ja, bis zum 20. November haben die Festwirte Zeit. Da muss die Theresienwiese wieder leer sein. Da, wo es Wintertollwut hinkommt, sogar schon bis Ende Oktober. Der Bavaria-Ring wird dafür in den nächsten Tagen wieder frei. Ab wann ihr wieder durchspazieren könnt und alle Fristen vom Abbau, lest ihr auf radioarabella.de.
0: Ja, und während die Bauarbeiter auf der Wiesn jetzt erst so richtig loslegen, sind die Rikscha-Taxi- und Uber-Fahrer wahrscheinlich ganz froh, dass es jetzt vorbei ist. Was es für kuriose Fahrten gegeben hat, zeigt jetzt die offizielle Uber-Bilanz. Wenig verwunderlich ging es für die meisten von der Bierbank direkt weiter in die Nobel-Disco. Mhm. Aber es ist auch sehr viel Essen bestellt worden. Am liebsten Kässpatzen und Kaiserschmarrn, so als kleiner Mitternachtssnack.
1: Ja, klar.
0: Hätte ich jetzt auch Lust drauf.
1: Ja. Absoluter Spitzenreiter war aber ein Fahrgast, der sich bis nach Salzburg hat fahren lassen. 168 Kilometer weit weg.
0: Nicht schlecht.
1: Der musste bestimmt am nächsten Tag arbeiten.
0: Ja,
1: ne? So wie wir heute wieder. Wir stehen mit euch auf und spielen jetzt einen absoluten Klassiker. Hier sind die Eagles und Hotel California. Euer Start in den Dienstag mit Arabella München. Wunderschönen guten Morgen.
0: Guten Morgen.

0: The Eagles Hotel California 757. Haben wir das aktuelle Gefahrenmeldung? Bitte aufpassen. Auf der A92 München Richtung Deggendorf im Kreuz Neufahren. Überleitung zur A9 Richtung Nürnberg. Da liegen aktuell Reifenteile. Kommt gut und sicher durch.
1: Jetzt mit Mark Smith, Stargazing auf Arabella München. Guten Morgen.

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5: Das Wetter für München und die Region heute Morgen noch draußen genießen. Danach wird dann wieder die dickere Jacke ausgepackt. Aktuell auch noch Jacke, würde ich sagen. 11 Grad im Tal, 9 in Kirchsee und 9 auch in Geltendorf im Landkreis Landsberg am Lech. Zum Start in den Tag ist es lokal neblig, später dann sonnig bei bis zu 21 Grad. Morgen geht es bei Sonne sogar noch mal hoch auf bis zu 23 Grad. Danach kommt ein Tief, dann wird es nass und kühler. Das war's mit dem Wetter. Und war's das jetzt eigentlich auch schon wieder mit dem Tankrabatt? Die Preise an den Zapfsäulen steigen schon wieder. Alle Infos dazu jetzt bei Chantal Martin in den Nachrichten.
6: Arabella München um halb, immer gut informiert, und jetzt das Update. War's das schon wieder mit dem günstigen Tanken? Nur wenige Tage nach dem neuen Tankrabatt klettern die Preise für Benzin und Diesel wieder nach oben. Laut ADAC ist Super E10 auch in München an den meisten Zapfsäulen wieder über die 2-Euro-Marke gesprungen. Der Verkehrsclub rät Autofahrern deshalb erst am späten Nachmittag ab 5:30 tanken, da ist der Sprit im Schnitt deutlich günstiger. Als falsche Polizisten verkleidet und 2 Millionen Euro Lösegeld gefordert. Am Landgericht München ist jetzt der Prozess gegen 7 Männer wegen einer Entführung gestartet. Die Bande, darunter auch Hells Angels Rocker, sollen den Sohn eines Goldhändlers auf offener Straße in München verschleppt haben. Erst nach 6 Tagen Geiselhaft konnte die Polizei den 20-Jährigen in einem Hotel in Landshut befreien. Und kommt jetzt die U-Bahn für das Neubaugebiet Freiham. Im Münchner Bauausschuss soll heute der Startschuss für die Detailpläne der U5 fallen. Kritik gibt's vom Fahrgastverband ProBahn. Die Stadt könne niemals Freiham im Westen und Olympia im Osten gleichzeitig planen, heißt es. Jetzt bräuchten die Pendler erstmal mehr Expressbusse. Immer gut informiert, das war das Update. Für München und die Region jetzt der zuverlässige Verkehrsservice mit dem Morgenhuber.
7: 6:35 haben wir es. Aktuell läuft es noch überall. Kommt gut und sicher durch.
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7: Das sind die aktuellsten Blitzer in München und der Region in Dachau am Karlsberg. Und da kam noch was von euch.
9: Ja, habe die Ehre, dass der Franz am Apparat. Ich wollte Herrn Blitzer melden.
7: Ja, bitte.
9: Und zwar Hanselsberg heißt die Ortschaft. Das ist auf der Stadtstraße 2049. In beide Richtungen, in Richtung Mainburg und in Richtung Landshut.
7: Alles klar, Dankeschön, Franz, fürs Durchgeben. Meldet uns gerne weitere Blitzer jederzeit per Telefon oder auch per WhatsApp. Für beides gilt dieselbe Nummer, die 089-4433-4433. Danke schon mal.
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0: Anja, hast du schon einen Anhänger gemietet, ein Lagerhaus reserviert? So wie ich dich kenne, brauchst du das am Donnerstag? Agapella wird ich um 6.41 Uhr.
1: Das brauche ich ja deshalb nicht, weil ich werde alles direkt und warm aufessen. 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
1: Ne? Ah, ich freue mich riesig auf euch. Ich freue mich riesig auf die warmen Brezen und ich verspreche, ich lasse was übrig.
0: Echt?
1: Ein bisschen was. 1, 2 Brezen.
0: Jetzt Shania Twain.

0: Auf vier Pfoten mit Flügeln oder mit Schuppen. Haustiere gehören zur Familie, nur für manche schon nicht mehr nur als Haustier. Ihr hört Arabella München um 6.46 Uhr.
1: Ja, es gibt eine neue Umfrage, bei der jeder dritte Deutsche sagt, mein Haustier ist mehr als ein Tier. Das ist mein eigenes Kind. Sogenannte Fur-Babys. Also als Kind würde ich meinen Muck jetzt auch nicht bezeichnen. Das ist halt was anderes, oder?
0: Ja, aber machen wir doch mal den Härtetest mit dir. Ne? Mhm. Anja, schenkst du deinem Hund Muck was zu Weihnachten?
1: Natürlich. Eingepackt in Geschenkpapier, sicher.
0: Und du feierst mit Muck Geburtstag mit eigener Leberwursttorte?
1: Ja, dieses Jahr gab es eine Melonentorte, er wird ja schließlich älter.
0: Okay, und dein Muck ist auch dein Handy-Hintergrundbild?
1: Ja, seit Tag 1.
0: Und der Urlaub wird komplett nach dem Hund geplant?
1: Natürlich.
0: Glückwunsch, Anja, du bist das Paradebeispiel der Studie. Ja. Übrigens krass finde ich ja, über 40% machen sich bei Geschenken für Tier mehr Gedanken als bei Freunden oder Familie.
1: Oha, es ist halt pure Liebe, was soll man sagen?
0: Oh ja.
1: Bitte heute ein extra Leckerli von uns an eure Tierchen. Komm gut rein in diesen Dienstag mit Arabella München dazu. Mehr 80er, mehr 90er jetzt für euren Start in den Tag. Robert Palmer, hier ist Johnny and Mary. Schönen guten Morgen.
0: Schönen guten Morgen. Kommt gut

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18: Erst Biergarten, danach Kürbissuppe. So schaut's aus in dieser Woche. Der Start heute bei 11 Grad am Deutschen Theater, 10 in Perchting, 19 in Attaching im Landkreis Freising. Örtlich ist es noch ein bisschen neblig, später dann überall sonnig bei bis zu 21 Grad in der Spitze. Auch morgen Sonne bei bis zu 23 Grad. Am Donnerstag kommt dann ein Tief, dann wird's deutlich kühler und die Natur bekommt endlich mal wieder Regen. Soweit das Wetter. Es geht in die Nachrichten. Jetzt um 7 Uhr.
19: Guten Morgen, die Nachrichten mit Chantal Martin. Zuerst das Wichtigste aus München und der Region. U-Bahn nach Freiham oder U-Bahn zum Olympiadorf im Münchner Osten. Für den Fahrgastverband ProBahn kann die Stadt niemals beides gleichzeitig planen. München-Reporter Ingmar Dressler.
20: Beide Strecken parallel zu bauen, das sei schlicht unmöglich, warnt ProBahn-Sprecher Andreas Frank. Wenn die Stadt also die U5 im Westen fertig plant, müsse für das geplante Olympiadorf in Dagelfing eine Trambahn ausreichen. Und auch die U-Bahn nach Freiham dauert noch weit über 10 Jahre. Der Verband fordert deshalb ab sofort Expressbuslinien für den Münchner Westen. Wie es mit der U5 genau weitergeht, entscheidet heute der Bauausschuss.

0: Wilde Szenen bei einem Hochzeitskorso auf der B11 bei Geretsried. Lokalreporter Sebastian Impikhofen.
1: Dauerhupen, gefährliche Wendemanöver mitten auf der Bundesstraße und dann fällt plötzlich ein Schuss. Bei Geretsried hat eine Kolonne aus 6 Autos den Verkehr massiv ausgebremst. Teilnehmer haben sich während der Fahrt aus den Schiebedächern gelehnt. Ein Mitfahrer hat aus dem Wagen gefeuert. Mehrere Streifen haben den Hochzeitskorso gestoppt und 2 Schreckschusspistolen samt Munition sichergestellt. Gegen die Beteiligten wird jetzt ermittelt.
0: Premiere im Magdeburger Landtag. Die Abgeordneten wählen heute ihr neues Präsidium. Dabei soll mit Tobias Rausch erstmals ein AfD-Politiker an die Spitze eines deutschen Landtags gewählt werden. Die nötige Mehrheit dafür dürfte stehen. Das Bündnis Sarah Wagenknecht hat bereits angekündigt, den Kandidaten der AfD mitzuwählen. Sprunghafter Anstieg bei den Kriegsdienstverweigerern. Das Redaktionsnetzwerk Deutschland berichtet, in den ersten 8 Monaten haben schon über 12.000 Menschen hierzulande den Antrag gestellt, nicht an der Waffe dienen zu müssen. Das sind schon jetzt mehr als 3-mal so viele wie im gesamten letzten Jahr. Und der neue Tankrabatt verpufft an den Zapfsäulen in München und der Region schon wieder. Laut ADAC sind die Spritpreise über das Wochenende spürbar geklettert, obwohl Rohöl an den Märkten gar nicht teurer geworden ist. Verbraucherschützer schlagen deshalb Alarm. Sie sagen, das Geld vom Staat lande am Ende fast komplett in den Kassen der Konzerne. Immer gut informiert, das waren die Nachrichten für München und die Region. Jetzt der zuverlässige Verkehrsservice mit dem Morgenhuber.
2: 2:07 haben wir es. Es geht los auf der A94 Passau in Richtung München zwischen Paarstetten und Paarsdorf. 7 Kilometer zäh. Zeitverlust rund eine Viertelstunde. Der übliche Berufsverkehr. Das war's aber schon. Kommt gut und sicher durch.
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2: Das sind sie, die aktuellsten Blitzer in München und der Region. Auf der Startstraße 2049 in Hanselberg beidseitig, in Dachau am Karlsberg und ganz neu von Peter. Dankeschön. Landkreis Eversberg, Markt Schwaben, kurz vor dem Busunternehmen. Meldet uns gerne weitere Blitzer, jederzeit per Telefon oder auch per WhatsApp. Für beides gilt dieselbe Nummer, die 089-4433-4433. Danke schon mal.
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2: Servus am Dienstag.
5: Guten Morgen. Und es ist nicht nur Dienstag, sondern Achtung, heute ist auch Tag der gewaltfreien Kommunikation.
2: Denkt bitte dran, wenn ihr heute Morgen auf dem mittleren Ring im Berufsverkehr feststeckt. Ne?
5: Garantiert gewaltfrei, aber gewaltig. Mehr 80er, mehr 90er.
2: Wow.
5: Danke.
2: Sehr gut.
5: Ja. Gleich Texas, Summerson und zwar direkt nach diesem 80er. Prince, schönen guten Morgen.
2: Kommt gut in den neuen Tag. Morgen.
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0: Ja, die einen verlieren auf der Wiesn den Janker, den Geldbeutel und die Würde. Und die anderen finden stattdessen wieder was. Viele haben noch ungelöste Marken in den Trachtentaschen und die auf keinen Fall wegschmeißen. Arabella München um 10 nach 7 jetzt.
1: Ja, die sind noch gültig, also natürlich nicht mehr im Wiesenzelt, aber die Wirte müssen euch die Chance geben, die Marken in ihren normalen Wirtshäusern einzulösen oder euch das Geld zurückzuerstatten. Heißt konkret, wer zum Beispiel noch Augustinermarken hat, der geht, das geht noch bis Anfang November und zwar im Augustiner Stammhaus. Ja.

0: Ja, die von der Bräurosel gelten im Donisel, Hofbräugutscheine im Hofbräukeller, Schottenhammel am Nockerberg und so weiter. Bei fast allen Wirten habt ihr mindestens bis Ende Oktober Zeit. Einzige Ausnahme, diese reinen Brauereigutscheine, die verfallen tatsächlich. Es geht um die Marken der Festzelte, also von den Wirten. Die komplette Übersicht, welches Zelt, wo und wie lange gilt, seht ihr alles auf radioarabella.de.
1: Also unser Motto, lieber veressen statt vergessen. Gut, oder? Schön. Lasst euch schmecken, kommt gut in den Tag natürlich mit mehr 80ern, mehr 90ern hier auf Arabella München. Jetzt Holland Oats mit Private Eyes. Guten Morgen.

0: Aus Lernbüros gemütliche Wohnungen zaubern. Das klang im Münchner OB-Wahlkampf schon wirklich fast zu schön, um wahr zu sein. Arabella München hier um 16 Minuten nach 7. Schönen guten Morgen am Dienstag.
1: Guten Morgen. Ja, Münchens Oberbürgermeister Dominik Krause hat uns am ersten Tag im Amt das hier gesagt.
2: Dann sind es nochmal 10.000 Wohnungen durch die Umwandlung von leerstehenden Büroflächen. Da haben wir fast 2 Millionen Quadratmeter Leerstand in München.
1: Ja, 10.000 neue Wohnungen aus leerstehenden Büros. Das klingt gut. Jetzt liegt die erste große Expertenstudie auf dem Tisch und die holt das Rathaus ja ziemlich unsanft auf den Boden der Tatsachen zurück. Ne?
0: Ja, zwar stehen in München aktuell rekordverdächtige 1,5 Millionen Quadratmeter Bürofläche leer, aber da, wo die Leute wirklich wohnen wollen, direkt in der Münchner Innenstadt, da liegt der Leerstand gerade bei 5%. 44% der Geisterbüros stehen außerhalb des mittleren Rings und zwar in reinen Gewerbegebieten.
1: Ja, das ist eine Betonklotz. Im Gewerbepark machst du halt nicht über Nacht eine kuschelige Dreizimmerwohnung. Ne? Schnell und unkompliziert umbauen lassen sich gerade mal 60.000 Quadratmeter, aber immerhin das reicht für knapp 1.000 Wohnungen. Weiter sehen die Experten maximal Potenzial für rund 7.500 Wohnungen aus leeren Büros.
0: Wir halten euch auf dem Laufenden. Kommt gut in diesen Dienstag mit Arabella München, jetzt mit Rag & Bone Man und Human. Schönen guten Morgen.
1: Schönen guten Morgen.

0: 6 vor halb 8 haben wir es. Aktuelle Meldung aus unserer Verkehrszentrale. Soeben ist ein Unfall mit LKW passiert auf der A9 Nürnberg in Richtung München. Zwischen Kreuz Nord und Fröttmanning Süd. Mittlere Spur blockiert. Das mit Einplanen kommt gut und sicher an.
1: Jetzt mit Dr. Alban. Sing Halleluja für euren Start in diesen Dienstag hier auf Arabella München. Mehr 80er, mehr 90er. Schönen guten Morgen.
0: Guten Morgen.

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0: Das Wetter. Für München und die Region, der Herbst hat lange auf sich warten lassen, aber diese Woche kommt er, etwas verzögert. Erstmal aber noch Spätsommer, heute der Start, aber bei kühlen 11 Grad im Glockenbachviertel, 8 in Sauerlach, 9 sind es in Neuching im Landkreis Erding. Zum Start kann es hier und da noch ein bisschen neblig sein, sonst ist die Sonne schon draußen und es bleibt sonnig heute bei bis zu 21 Grad. Auch Morgensonne bei bis zu 23 Grad und danach kommt dann ein Tief, dann wird es nass und kühler. Das war's mit dem Wetter. Wir schauen nach München. Heute wird im Bauausschuss über den Ausbau der U5 gesprochen. Warum der Fahrgastverband Pro Bahn Alarm schlägt? Jetzt bei Chantal Martin in den Nachrichten.
1: Arabella München um halb, immer gut informiert und jetzt das Update. Streit um das Millionenprojekt für die U5 nach Freiham. Im Münchner Bauausschuss geht es heute um die nächsten Detailpläne für die Strecke. Doch der Fahrgastverband Pro Bahn schlägt Alarm. Beide U-Bahn-Strecken parallel zu planen, Freiham im Westen und das Olympiadorf im Osten, sei schlicht unmöglich, heißt es. Pendler bräuchten jetzt erstmal mehr Expressbusse. Nach dem Rassismus-Eklat auf der Wiesn ermittelt die Münchner Polizei jetzt wegen Volksverhetzung. Ein Video im Netz hatte gezeigt, wie ein betrunkener österreichischer Lokalpolitiker einen Besucher rassistisch beleidigt hatte. Der Politiker hat sich inzwischen entschuldigt und ist in seiner Heimat von allen Ämtern zurückgetreten. Und noch die gute München-Nachricht. Es gibt Verstärkung für unsere Retter in München und der Region. Beim Roten Kreuz haben jetzt im Oktober 39 neue Nachwuchskräfte angefangen. Sie lernen alles für den Einsatz im Rettungswagen, von der Notfallmedizin bis hin zum Fahrsicherheitstraining. Insgesamt bildet das Münchner Rote Kreuz damit aktuell 93 Retter aus. Immer gut informiert, das war das Update für München und die Region. Jetzt der zuverlässige Verkehrsservice mit dem Morgenhuber.
2: 7:30 haben wir es. Eine Meldung von der A94 Passau in Richtung München. Mittlerweile 10 Kilometer Stau zwischen Paarstetten und Paarsdorf. Ihr braucht rund 25 Minuten länger durch. A96 Lindau in Richtung München. Am Autobahnende vor Sendling 2 Kilometer Stau, eine Viertelstunde länger. Und auch eine Viertelstunde länger auf der A99 West Richtung Nürnberg zwischen Dreieck Südwest und Dreieck Anach 5 Kilometer Stau. Ansonsten Berufsverkehr auf dem Mittleren Ring. Kommt gut und sicher an.
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2: Das sind die aktuellsten Blitzer in München und der Region. Auswärts Wiesenfelser Straße bei Tempo 30. Moffitt, Dankeschön. Henry meldet einwärts Neuhausen-Nymphenburg, südliche Auffahrtsallee, Tempo 30 auch hier. Pet, Landkreis Erding, danke, in Mosen in Richtung Dorfen, dann Landkreis Eversberg, Markt Schwaben, kurz vorm Busunternehmen und Michael, Landkreis Dachau in Hebertshausen in der Freisinger Straße bei Tempo 30. Meldet uns gerne weitere Blitzer, jederzeit per Telefon oder auch per WhatsApp. Für beides gilt dieselbe Nummer, die 089 4433 4433. Schon mal vielen Dank.
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0: Badehose, Hosi, Bikini, Hand hoch, Badelatschen und dann bitte noch die Schlittschuhe nicht vergessen.
1: Ja, Arabella München hier um 20 Minuten vor 8. Im Dantebad gibt es ab heute im Außenbereich eine synthetische Eisbahn. 7x14 Meter groß und kostet nicht mal extra, ist im Eintritt gleich mit drin.
0: Wichtig, Schlittschuhe mitbringen, einen Verleih gibt es nämlich nicht. Das Ganze geht dann bis 1. November.
1: Das heißt, wenn der Winter anfängt, hören die wieder auf, oder?
0: Sieht ein bisschen so aus, ja, aber dann gibt es natürlich genügend andere Bahnen. Das Dantebad ist damit übrigens gar nicht alleine. In Landsberg und auch in Freising läuft

0: die Eislaufsaison schon seit dem Wochenende. Morgen, Hubert, bereit für eine Dreifach-Pirouette?
1: Natürlich, habe ich den ganzen Sommer geübt.
0: Mhm. In der Badehose.
1: Jetzt Ultravox, guten Morgen.

0: Ja, der Tankrabatt ist so ein bisschen wie eine Sahnetorte in der prallen Mittagssonne. Sieht im ersten Moment sehr gut aus, hält sich aber keine 5 Minuten. Arabella München um 7:45.
1: Ein sehr treffender Vergleich, finde ich. Vielleicht ist es euch auch schon aufgefallen. Die Spritpreise klettern schon wieder munter nach oben, trotz Tankrabatt. Laut ADAC kostet Super E10 im Bundesschnitt schon wieder gut 2 Cent mehr. Beim Diesel ist es fast 1 Cent plus. Und die Experten vom ADAC sagen wörtlich, eine offensichtliche Erklärung dafür gibt es nicht, denn am weltweiten Ölpreis oder auch am Dollarkurs hat sich so gut wie nichts

0: getan.
1: Wow, ganz was Neues, gell? Wobei die Mineralölwirtschaft jetzt ganz ehrlich verspricht, dass der Nachlass komplett bei uns Autofahrern ankommt. Mhm. Ja, natürlich, genau wie die Klogebühr auf der Autobahnraststätte komplett als Sunnyfair-Gutschein zurückkommt. Ne?
0: Genau.
1: Das ist irgendwie, naja.
0: Es ist mal wieder soweit. Wir dürfen nur hoffen, dass sich das wieder ändert. Wir halten euch natürlich auf dem Laufenden. Sind bei euch mit mehr 80ern, mehr 90ern jetzt Corona. 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

0: auf in den Dienstag mit den Simple Minds. Don't you. Schön, dass ihr bei uns seid. 7:05 haben wir es ganz genau jetzt.
1: Wir sind Arabella München.
0: Oh ja.
1: Schönen guten Morgen, der 80er, mehr 90er. Jetzt für euren Start in den Tag. Matthew Wilder, Break My Stride. Kommt gut in den Tag.

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14: Diese Woche kommt endlich mal wieder ein bisschen Regen. Vorher heißt es aber noch Sonne genießen. 11 Grad aktuell am Königsplatz, 8 in Dietramszell, 8 auch in Petershausen im Landkreis Dachau. Die Topwerte heute 21 Grad, dazu eben jede Menge Sonnenschein. Auch morgen noch sonnig bei bis zu 23 Grad. Am Donnerstag kommt dann ein Tief, dann wird es deutlich kühler und die Natur bekommt wieder ein bisschen Regen ab. Soweit das Wetter, jetzt die Nachrichten. Es ist 8 Uhr.
15: Guten Morgen, die Nachrichten mit Chantal Martin. Zuerst das Wichtigste aus München und der Region. Ein wichtiges U-Bahn-Projekt im Münchner Westen ist heute Thema im Bauausschuss. Die U5 nach Freiham. Es geht um die nächsten Schritte. Doch es gibt Kritik. München-Reporter Ingmar Dressler.
16: Die U-Bahn nach Freiham braucht noch weit über 10 Jahre. Für den Fahrgastverband Pro Bahn dauert das viel zu lang. Er fordert deshalb sofort 3 neue Expressbuslinien für den Münchner Westen, unter anderem quer rüber bis nach Moosach. Außerdem müssen die Umsteigewege zur S-Bahn kürzer werden. Am Bahnhof Aubing liegt die Haltestelle über 200 Meter weit weg. Das müsse die Stadt dringend ändern, so der Verband.
15: Von der Wiesn in den Club und danach direkt zum Katerfrühstück. Der Fahrdienstleister Uber hat jetzt die kuriosesten Fahrten und eine Bilanz zur Wiesnzeit geteilt. München-Reporter Andi Weinhold.
17: Die meisten Feiernden haben Fahrten in die Nobeldiskothek gebracht.

0: bucht oder sich noch einen kleinen Mitternachtssnack bestellt. Spätzle und Kaiserschmarrn direkt an die Haustür zum Beispiel. Ein Fahrgast hat sich sogar ein Auto bis nach Salzburg genommen. Stolze 168 Kilometer weit. Spitzenreiter bei den internationalen Touristen sind heuer Festbesucher aus den USA, Vorgästen aus Großbritannien gewesen.
1: Schulterschluss zwischen AfD und BSW in Sachsen-Anhalt. Beide Parteien wollen heute gemeinsam den ersten AfD-Landtagspräsidenten der Bundesrepublik wählen. Kandidat Tobias Rausch braucht für das Amt die Stimmen des BSW. Parteigründerin Sarah Wagenknecht hat die Unterstützung vorab noch einmal bekräftigt. Plastikverpackungen könnten für Unternehmen bald deutlich teurer werden. Die Bundesregierung plant eine neue Steuer auf Kunststoff. Mehrere Medien zitieren aus einem entsprechenden Gesetzentwurf. Der sieht vor, dass ab dem kommenden Sommer für jede Tonne Kunststoff in Verpackungen 550 Euro fällig werden sollen. Und noch zum Sport. In der Nations League hat Frankreichs Fußballnationalmannschaft im vierten Spiel den dritten Sieg eingefahren. Gegen Belgien gab es nach einem 0:1 Rückstand am Ende doch noch ein 4:1. Bayern-Star Olise ist nach einer Stunde als Joker ins Spiel gekommen und hat dabei 2 Tore und eine Vorlage beigesteuert. Immer gut informiert, das waren die Nachrichten für München und die Region. Jetzt der zuverlässige Verkehrsservice mit dem Morgenhuber.
2: Zwei nach 8 haben wir's. Wir starten auf der A9 Nürnberg in Richtung München zwischen Kreuz Nord und Freimann. 3 Kilometer Stau, circa eine Viertelstunde braucht ihr hier länger durch. Dann kommen wir auf die A94 Passau in Richtung München zwischen Paarstetten und Paarsdorf. 8 Kilometer Stau, 25 Minuten länger. Und auf der A96 Lindau in Richtung München vor Sendling. 3 Kilometer Stau, rund 20 Minuten der Zeitverlust. A99 West Richtung Nürnberg zwischen Dreieck Südwest und Dreieck Fettmoching. 8 Kilometer Stau, auch da dauert es 20 Minuten länger. In München auf Mittleren Ring, Richard-Strauss-Tunnel, Höhe München, rechte Spur blockiert, da gab es einen Unfall, ansonsten generell der Berufsverkehr auf dem kompletten Mittleren Ring. Kommt gut durch, haltet gut durch.
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2: Das sind sie, die aktuellsten Blitzer in München und der Region. Maurice, ganz neu, Dankeschön. Sendling, Schäftlandstraße, einwärts, Höhe Flaucher bei Tempo 30. Dann haben wir einen und zwar Tegernseer Tal, Landkreis Tegernsee bei Tempo 70. Yogi, Dankeschön, auch der ist ganz neu. Und Sepp hat angemeldet, Landkreis Erding in Fensbach zwischen Hohenlinden und Erding. Meldet uns gerne weitere Blitzer, jederzeit per Telefon oder auch per WhatsApp. Für beides gilt dieselbe Nummer, die 089-4433-4433. Und alle aktuellen Blitzer findet ihr immer in der kostenlosen Arabella München App.
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5: Schönen guten Morgen am Dienstag.
2: Servus bei der Hans und heute wird übrigens der Physik-Nobelpreis bekannt gegeben. Physik habe ich damals in der Schule abgewählt. Da hat die Chemie nicht gestimmt. Das war
5: du weißt schon, dass erst morgen Witzwoch ist, oder?
2: Ach so.
5: Sag nur für einen Freund. Rein geht's in den Dienstag, dazu mehr 80er, mehr 90er. Gleich Susan Vega und DNA Tom Steiner und zwar direkt nach diesen 80er. Duran Duran, The White Boys. Guten Morgen.
2: Da stimmt die Chemie, ne?
5: Ja, ja.

0: Irgendjemand Bock auf die großartigste Band überhaupt, Queen?
1: Ich glaube schon. Unzählbar viele Hits. Einfach vor 40 Jahren war deren letztes Live-Konzert und auch das letzte Live-Konzert, das von Queen gefilmt worden ist. Ganze 40 Kilometer Filmmaterial haben sie damals verballert, um dieses Konzert festzuhalten. In Budapest, trotz eisernem Vorhang, vor 80.000 Menschen. 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
1: Schon mal viel Glück und wir genießen Queen jetzt schon mit Don't Stop Me Now. Guten Morgen.
0: Morgen.

0: Also, der Lärmpegel bleibt auf der Theresienwiese, nur halt von hinzu. Wunderschön. Arabella München hier, 17 Minuten nach 8. Der Abbau ist gestartet.
1: Ja, bis zum 20. November haben die Festwirte Zeit. Da muss die Theresienwiese wieder leer sein. Da, wo es Wintertollwut hinkommt, sogar schon bis Ende Oktober. Der Bavaria-Ring wird dafür in den nächsten Tagen wieder frei. Ab wann ihr wieder drüber spazieren könnt und alle Fristen vom Abbau, haben wir alles mal zusammengefasst auf radioarabella.de.
0: Ja, und während die Bauarbeiter auf der Wiesen jetzt erst so richtig loslegen, sind die Rikscha, Taxi und Uber-Fahrer wahrscheinlich ganz froh, dass es wieder rum ist. Was es für kuriose Fahrten gegeben hat, zeigt jetzt auch die offizielle Uber-Bilanz. Wenig verwunderlich ging es für viele von der Bierbank direkt weiter in die Nobel-Disco. Oh. Aber es ist auch sehr viel bestellt worden. Am liebsten Kirschspätzle und Kaiserschmarrn. So als kleiner Mitternachtsnack hätte ich jetzt auch Bock drauf.
1: Ja, und absoluter Spitzenreiter war ein Fahrgast, der sich bis nach Salzburg hat fahren lassen. 168 Kilometer weit.
0: Wow.
1: Da hätte er auch gleich weiterfahren können. Ist ja schon ein Drittel auf dem Weg nach Bibione.
0: Ja, natürlich.
1: Bella, Bella, Bibione.
0: Wunderschön.
1: Danke.
0: Morgen war wunderschön.
1: Jetzt Bruce Springsteen, mehr 80er, mehr 90er. Hier ist Hungry Heart, kommt gut rein in diesen Dienstag. Guten Morgen.
0: Schönen guten Morgen.

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1: 6:09 haben wir es. Aktuelle Gefahrenmeldung. Bitte aufpassen. A95 München Richtung Garmisch zwischen Rastplatz Oberdill und Dreieck Starnberg. Da liegt ein Teppich auf der Autobahn. Kommt gut an.
2: Mit mehr 80ern, mehr 90ern hier auf Arabella München. Jetzt Katrina and the Waves. Guten Morgen.

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18: Das Wetter für München und die Region heute und morgen noch draußen genießen. Danach wird dann die dickere Jacke ausgepackt. Aktuell würde ich aber auch die Jacke empfehlen. Gut 11 Grad in Sendling, 10 in Anzing, 9 in Gröbenzell im Landkreis Fürstenfeldbruck. Es ist sehr sonnig heute, die Topwerte 21 Grad. Morgen geht es bei Sonne sogar nochmal auf 23 Grad. Danach kommt ein Tief, dann gibt es endlich mal Regen und es wird kühler. Das war's mit dem Wetter. Und war's das eigentlich auch schon wieder mit dem Tankrabatt? Die Preise an den Zapfsäulen steigen schon wieder. Alle Infos dazu jetzt bei Chantal Martin in den Nachrichten.

0: Arabella München um halb immer gut informiert und jetzt das Update. War's das schon wieder mit dem günstigen Tanken? Nur wenige Tage nach dem neuen Tankrabatt klettern die Preise für Benzin und Diesel wieder nach oben. Laut ADAC ist Super E10 auch in München an den meisten Zapfsäulen wieder über die 2-Euro-Marke gesprungen. Der Verkehrsclub rät Autofahrern deshalb erst am späten Nachmittag ab 5:30 tanken, da ist der Sprit im Schnitt deutlich günstiger. Sie haben 2 Millionen Euro Lösegeld gefordert, alternativ 23 Kilogramm Gold. Am Landgericht München ist jetzt der Prozess gegen 7 Männer wegen einer Entführung gestartet. Die Bande, darunter auch Hells Angels Rocker, soll den Sohn eines Goldhändlers auf offener Straße in München verschleppt haben. Erst nach 6 Tagen Geiselhaft konnte die Polizei den 20-Jährigen in einem Hotel in Landshut befreien. Und kommt jetzt die U-Bahn für das Neubaugebiet Freiham. Im Münchner Bauausschuss soll heute der Startschuss für die Detailpläne der U5 fallen. Kritik gibt's vom Fahrgastverband ProBahn. Die Stadt könne niemals Freiham im Westen und Olympia im Osten gleichzeitig planen, heißt es. Jetzt bräuchten die Pendler erstmal mehr Expressbusse. Immer gut informiert, das war das Update. Für München und die Region jetzt der zuverlässige Verkehrsservice mit dem Morgenhuber.
1: 8:30 haben wir es, einiges los. Jetzt bitte aufpassen, eine Gefahrenmeldung von der A95 München Richtung Garmisch-Partenkirchen zwischen Rastplatz Oberdill und Dreieck Starnberg. Da liegt ein Teppich auf der Autobahn. 25 Minuten dauert es länger auf der A94 Passau in Richtung München zwischen Paarstetten und Kreuz Ost. 9 Kilometer Stau. 20 Minuten länger auf der A96 in Richtung München am Autobahnende vor Sendling. 3 Kilometer Stau. A99 West Richtung Nürnberg zwischen Dreieck Südwest und Dreieck Allach. 6 Kilometer Stau. 25 Minuten der Zeitverlust. Eschenrieder Spange zwischen Dreieck Eschenried und Dreieck Allach 4 Kilometer Stau. 15 Minuten dauert es hier länger durch. Dann geht's ins Stadtgebiet München auf dem Mittleren Ring im Richard-Strauß-Tunnel. Unfall, rechte Spur blockiert. Und auf dem Georg-Brauchle-Ring zwischen Lerchenauer Straße und Prinz-Regentenstraße zäher Verkehr. Rund 50 Minuten dauert es länger durch. Und auf dem Mittleren Ring zwischen Sendling Süd und Luise-Kieselbach-Tunnel linke Spur blockiert, ein Pannenfahrzeug. Und A99 kommt gerade ganz frisch rein, West Richtung Nürnberg. Beim Aubinger Tunnel Blockabfertigung, deshalb vermutlich auch hier der Stau. Kommt gut und sicher durch.
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1: Das sind sie, die aktuellsten Blitzer in München und der Region Sendling, Schäftlandstraße, Einwärtshöhe Flaucher, Tempo 30 hier. Dann haben wir einen Ortsausgang Mosen in Richtung Dorfen im Landkreis Erding. Michael, Dankeschön. Und Landkreis Erding nochmal in Fensbach zwischen Hohenlinden und Erding. Meldet uns gerne weitere Blitzer, jederzeit per Telefon oder auch per WhatsApp. Für beides gilt dieselbe Nummer, die 089-4433-4433. 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

0: An dieser Stelle ganz liebe Grüße an den Bäckermeister Michael Schifferl nach Haidhausen. Back schon mal 15 Bleche mehr. Anja hat ihren großen Einsatz am Donnerstag, ne? Arabella München um 8.42 Uhr.
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1: Jawohl. 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Also schnell sein am Donnerstag ab 8 in Haidhausen, Weißenburger Straße, Bäckerei Schifferl, Münchens beste Brezen. Ich freue mich wahnsinnig auf euch und auf die warmen Brezen aus dem Ofen.
0: Und jetzt aha, take on me. Vielleicht schon zur Brezen. Mehr 80er, mehr 90er. Wunderschönen Dienstagmorgen euch.
1: Guten Morgen.

0: Sie sind unsere besten Freunde, Wegbegleiter, Seelentröster, bringen uns zum Lachen und verbringen jede freie Minute mit uns, unsere Haustierchen, hört Arabella München um 8.47 Uhr jetzt.
1: Gestern habe ich gelesen, ich hätte nie gedacht, dass ich was so lieben kann, das noch nie einen einzigen Satz zu mir gesagt hat. Aber es ist so. Jeder mit Haustier versteht es sofort und eine neue Umfrage sagt jetzt sogar, jeder dritte Deutsche sagt, mein Haustier ist mehr als ein Tier, das ist wie mein eigenes Kind. Sogenannte Fur-Babys. Also, ich würde jetzt meinen Muck nicht als mein Kind bezeichnen, sondern halt einfach was anderes, oder?
0: Aber machen wir doch mal den großen Härtetest mit dir, oh, Anja. Schenkst du deinem Hund Muck was zu Weihnachten?
1: Natürlich, der liebt es, das auszupacken.
0: Und du feierst mit Muck Geburtstag mit eigener Leberwursttorte,
1: ja,
0: oder?
1: Ja, natürlich. Oder? Dieses Jahr gab es eine mit Melone vielleicht.
0: Okay, und dein Muck ist auch dein Handy-Hintergrundbild.
1: Natürlich, wechselnd, aber immer er.
0: Und der Urlaub wird komplett nach dem Hund geplant?
1: Ja, sicher. Da muss er auch Spaß haben.
0: Anja, du bist das Paradebeispiel der Studie.
1: Doch, übrigens, Baby, oder?
0: Krass, finde ich ja. Über 40% machen sich beim Geschenken für ihre Tiere mehr Gedanken als bei Freunden und Familie.
1: Es ist halt pure Liebe. Was soll ich sagen? Streichelt euer Haustier bitte heute von mir nochmal extra viel. Kommt gut rein in diesen Dienstag, jetzt mit 7 Seconds. Guten Morgen.

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15: Das ist also langsam der Sommerendspurt. Heute nochmal bis zu 21 Grad. Aktuell ist es natürlich noch etwas frischer. 13 knapp sind es bei uns in der Stadt. Haben wir gemessen am Stachus. Bei euch in Andechs messen wir aktuell 11 Grad. Im Landkreis Freising in Kranzberg auch. Ja, auch morgen nochmal sonniges Wetter. Dann nochmal bis zu 23 Grad. Am Donnerstag dann die Klatsche. Ja, da kommt ein Tief und das hat ordentlich Polarluft dabei. Das heißt, es wird deutlich kühler und auch regnerisch. Soweit das Wetter. Und jetzt schauen wir in die Nachrichten.
16: Guten Morgen, die Nachrichten mit Chantal Martin. Zuerst das Wichtigste aus München und der Region. U-Bahn nach Freiham oder U-Bahn zum Olympiadorf im Münchner Osten. Für den Fahrgastverband ProBahn kann die Stadt niemals beides gleichzeitig planen. München-Reporter Ingmar Dressler.
17: Beide Strecken parallel zu bauen, das sei schlicht unmöglich, warnt ProBahn-Sprecher Andreas Frank. Wenn die Stadt also die U5 im Westen fertig plant, müsse für das geplante Olympiadorf in Dagelfing eine Trambahn ausreichen. Und auch die U-Bahn nach Freiham dauert noch weit über 10 Jahre. Der Verband fordert deshalb ab sofort Expressbuslinien für den Münchner Westen. Wie es mit der U5 genau weitergeht, entscheidet heute der Bauausschuss.
16: Wilde Szenen bei einem Hochzeitskorso auf der B11 bei Geretsried. Lokalreporter Sebastian Impikhofen.
18: Dauerhupen, gefährliche Wendemanöver mitten auf der Bundesstraße und dann fällt plötzlich ein Schuss. Bei Geretsried hat eine Kolonne aus 6 Autos den Verkehr massiv ausgebremst. Teilnehmer haben sich während der Fahrt aus den Schiebedächern gelehnt. Ein Mitfahrer hat aus dem Wagen gefeuert. Mehrere Streifen haben den Hochzeitskorso gestoppt und 2 Schreckschusspistolen samt Munition sichergestellt. Gegen die Beteiligten wird jetzt ermittelt.
16: Premiere im Magdeburger Landtag. Die Abgeordneten wählen heute ihr neues Präsidium. Dabei soll mit Tobias Rausch erstmals ein AfD-Politiker an die Spitze eines deutschen Landtags gewählt werden. Die nötige Mehrheit dafür dürfte stehen. Das

0: Bündnis Sahra Wagenknecht hat bereits angekündigt, den Kandidaten der AfD mitzuwählen. Sprunghafter Anstieg bei den Kriegsdienstverweigerern. Das Redaktionsnetzwerk Deutschland berichtet, in den ersten 8 Monaten haben schon über 12.000 Menschen hierzulande den Antrag gestellt, nicht an der Waffe dienen zu müssen. Das sind schon jetzt mehr als 3-mal so viele wie im gesamten letzten Jahr. Und der neue Tankrabatt verpufft an den Zapfsäulen in München und der Region schon wieder. Laut ADAC sind die Spritpreise über das Wochenende spürbar geklettert, obwohl Rohöl an den Märkten gar nicht teurer geworden ist. Verbraucherschützer schlagen deshalb Alarm. Sie sagen, das Geld vom Staat lande am Ende fast komplett in den Kassen der Konzerne. Immer gut informiert, das waren die Nachrichten für München und die Region. Jetzt der zuverlässige Verkehrsservice mit Sandra Lehmann.
1: Ich danke dir, Shanti. Wir schauen auf die A94 in Richtung München zwischen Paarstetten und dem Kreuz Ost 10 Kilometer stockend. Auf der A96 in Richtung München sind es noch 3 Kilometer Stau zwischen Gräfelfing und Sendling. Die A99, die Westumfahrung Richtung Nürnberg zwischen dem Dreieck München Südwest und dem Dreieck Feldmoching 7 Kilometer Stau. Und auf der Eschenrieder Spange, da haben wir zwischen dem Dreieck Eschenried und dem Dreieck Allach 3 Kilometer Stau. Blockabfertigung auf der A99 in Richtung Norden im Tunnel Aubing und auch im Tunnel Allach. Auf dem Mittleren Ring ist auch noch gut was los, besonders im Richard-Strauss-Tunnel. Da hat es nämlich leider auch noch einen Unfall gegeben auf dem rechten Fahrstreifen. Und zwischen Ungerer Straße und Denninger Straße auch noch dichter Verkehr. Ein Pannenauto haben wir auch noch und das steht leider zwischen Sendling Süd und Luise-Kieselbach-Tunneln. Hier auf dem linken Fahrstreifen. Und noch eine Gefahrenmeldung vom Karl-Preis-Platz zwischen Anzinger Straße und Rosenheimer Straße. Da liegen irgendwie Glasscherben auf der Fahrbahn, also fahrt auch hier ganz besonders vorsichtig. Gute Fahrt.
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1: Die aktuellsten Blitzer stehen in Achering an der Tankstelle. Hier wird beidseitig geblitzt. Dann haben wir einen in der Ortsdurchfahrt Seeshaupt bei der Tankstelle. Ortsausgang Mosen ist dabei in Richtung Dorfen. Der Ortsausgang in Fensbach, zwischen Hohenlinden und Erding auch nochmal einer. Und ich habe gerade noch einen ganz frischen bekommen, und zwar vom Olli. Und zwar Otterfing Richtung Kreuzstraße im Waldstück mit Laserpistole und Sofortkasse bei Tempo 60. Ich danke dir, Olli. Muss ich mich bei noch irgendwem bedanken? Ich denke schon. Schauen wir doch mal. Michael war auch noch dran. Der Laszlo war noch dran. Und die Efi war noch dran. Euch auch ein herzliches Dankeschön. Falls ihr noch irgendwas Neues sichtet, könnt ihr natürlich auch gern durchrufen oder WhatsApp München 4433 4433.
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1: Und seid ihr Team Sonne oder Team Wir wollen endlich Herbstwetter? Ich kann mich nicht so recht entscheiden, muss ich sagen. Regenwetter, heißer Tee, Couch klingt sehr verlockend, aber nochmal Sonne, Berge, Wandern würde ich schon auch mitnehmen. Naja, heute müssen wir nichts entscheiden. Heute eher Arbeit, Kaffee und dazu mehr 80er, mehr 90er. TLC, No Scrubs. Gleich nach Wax und Bridge to Your Hearts.
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0: Ganz entspannt geht's durch den Dienstag mit Phil Collins, A Groovy Kind of Love. Ja, und wie schaut's aus? Gehen bei euch die Lichter? Ist die Kette gescheit geschmiert? Und funktionieren die Bremsen vor allem? Alles wichtige Fragen für die Radlfahrer unter euch, kurz vorm Herbst. Und die könntet ihr klären, wieder mal, bei diversen Radlchecks im Oktober. Drei Termine sind es am 23.10. am Candidplatz, am 14.10. am Rotkreuzplatz. Heute Böhmerwaldplatz, immer 10 bis 16 Uhr. Also, falls ihr mal draufschauen lassen wollt, geht's vorbei. Das ist wirklich eine ganz nette Geschichte. Die helfen einem gut weiter.
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12: Das Wetter für München und die ganze Region. Ja, bei euch in Geisenbrunn im Landkreis Starnberg aktuell knappe 12 Grad. Die messen wir auch in Lengdorf am Hohenzollernplatz. Bei uns in München sind es knappe 13 Grad. Viel Sonnenschein den ganzen Tag über, kaum eine Wolke. 21 in der Spitze und ganz ähnlich schaut es morgen auch nochmal aus. Da wird sogar nochmal sonniger und wärmer. 23 Grad am Donnerstag, dann aber voraussichtlich kühle Luft und auch Regenschauer. Dann schaue ich auf die Straßen für euch natürlich noch. In die Melusinenstraße zum Beispiel, hier zwischen Anzinger und Rosenheimer Straße. Vorsichtig fahren, hier liegen scheinbar immer noch Glasscherben auf der Fahrbahn. Dann haben wir einen Stau auf der A94 in Richtung München zwischen Forst-Inning und dem Kreuz Ost, 9 Kilometer lang. Und auf der A96 gibt es auch einen kleinen Stau noch zwischen Gräfelfing und Sendling. Die Eschenrieder Spange, hier staut sich auf 20 Minuten circa zwischen dem Dreieck Eschenried und dem Dreieck Allach. Und dann haben wir noch Blockabfertigung im Tunnel Aubing, wenn ihr in Richtung Norden unterwegs seid. Der mittlere Ring ist auch noch mit dabei, hier auf Richard-Strauss-Tunnel. Da auf dem rechten Fahrstreifen ein Unfall. Deswegen auch hier Behinderungen und noch was ganz Frisches, und zwar zwischen Lerchenauer Straße und Denninger Straße. Da stockt der Verkehr auch, und zwar auf 32 Minuten. Hier müsstet ihr also auf jeden Fall auch noch ein bisschen mehr Zeit mit einplanen. Gute Fahrt!
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12: Die aktuellsten Blitzer stehen im Landkreis Ebersberg in Bruckhof von Emmering kommend. Marc Schwaben ist dabei am Busbahnhof. Dann haben wir Otterfing, und zwar in Richtung Kreuzstraße 1 im Waldstück bei Tempo 60. Ich sage danke an Christel und Anton, die haben sich beide gemeldet. Falls ihr noch irgendwas Neues habt, tut gerne das Gleiche. Einfach WhatsAppen oder durchrufen unter München 4433. 4433. Und wenn ihr eine Übersicht der Blitzer braucht, könnt ihr natürlich reinschauen bei uns in der

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Dreams auf Arabella München am Dienstagvormittag. Und wie wär's mit erstmal Schlittschuh fahren und dann ab ins warme Wasser oder in die Sauna? Hört sich sehr gut an, finde ich. Und funktioniert auch bei uns in München ab heute, nämlich im Dantebad. Bis November gibt's hier nämlich auch eine neue Kunsteisbahn. Und die kostet keinen extra Eintritt. Ihr müsstet halt eigentlich nur eure eigenen Schlittschuhe mitnehmen und könnt dann eben erstmal eine Runde drehen und dann noch ab ins warme Wasser. Können wir uns heute noch nicht so recht vorstellen, ich weiß. Aber passt mal auf, in ein paar Tagen stellt das Wetter nämlich auf Glühwein um. Und dann kann man sich das bestimmt sehr bald vorstellen. Schlittschuhlaufen und warmes Wasser. Toll, Dantebad.

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9: Das schaut richtig schön aus, ist aber frischer als man denkt. So, 12 Grad sind es aktuell bei euch in Poing, 12 auch in Hechendorf bei uns in der Stadt, knappe 13 Grad, die haben wir gerade gemessen am Friedensengel. Ja, später werden es nochmal 21 Grad in der Spitze, herrlicher Sonnenschein dazu, auch morgen nochmal bis zu 23 Grad, genauso herrliches Wetter wie heute. Dann so langsam der Wetterumschwung, ab Donnerstag kommt dann ein Tief und dann eine deutliche Abkühlung und auch wieder Regen. Soweit das Wetter. Und jetzt zur Chantal in die Nachrichten.
13: Schönen Vormittag, die Nachrichten mit Chantal Martin. Zuerst das Wichtigste aus München und der Region. Die Steuersenkung beim Spritpreis kommt zwar kaum bei uns an, dafür greift die 12-Uhr-Regel aber immer besser. Das zeigen aktuelle Daten. München-Reporter Benjamin Kühnel.
14: Immer mehr Tankstellen halten sich an die gesetzliche 12-Uhr-Regel. Laut einer Auswertung des SWR haben im September nur noch rund 800 Stationen in Deutschland ihre Preise außerhalb der Mittagszeit erhöht. Ein Drittel weniger als noch im Sommer. Trotzdem trickst immer noch rund jede 20. Tankstelle weiter mit den meisten Verstößen bei der Kette Esso. Den Firmen drohen Bußgelder von bis zu 100.000 Euro. Autofahrern rät der ADAC, erst ab 5:30 tanken, dann wird es wieder deutlich billiger.
13: Ungewohntes Bild bei den Kita-Plätzen in München und der Region. München-Reporter Sebastian Impikofen.
15: Jahrelang war es für Eltern schwer, in München überhaupt einen Platz zu bekommen. Jetzt stehen in vielen Einrichtungen Plätze frei. Laut Bildungsreferat sind die Chancen aktuell so gut wie lange nicht mehr, selbst unter dem Jahr. Der Grund? Die Geburtenzahlen in der Stadt gehen seit Jahren zurück. Auch im Umland zeigt sich das. In Garching muss in einer Kita jetzt eine Gruppe schließen, weil dort fast jeder zweite Platz leer geblieben ist.
13: Es gibt deutlich weniger Angriffe auf Kommunalpolitiker bei uns in Bayern. Im vergangenen Jahr sind die Straftaten gegen Bürgermeister und Gemeinderäte um rund ein Viertel gesunken. Die Statistik erfasst 125 Vorfälle, teilt das Innenministerium auf Anfrage der Grünen mit. Vor allem das Netz bleibt eine Problemzone. Mehr als ein Drittel aller Taten passiert online. Elektroautos und Benziner liegen beim Neukauf mittlerweile preislich fast gleich auf. Bei den beliebtesten Modellen liegt der Unterschied im Schnitt nur noch gut bei 2.100 Euro. Früher waren es 15.000. Günstigere Modelle, die staatliche Kaufprämie und der teure Sprit kurbeln das Interesse an. Und noch zum Sport. Torjäger Harry Kane bleibt dem FC Bayern offenbar langfristig erhalten. Wie der TV-Sender Sky berichtet, haben sich beide Seiten auf einen neuen Vertrag bis 2029 geeinigt. Bei Gehalt und Laufzeit soll es den entsprechenden Durchbruch gegeben haben. Kanes aktueller Vertrag läuft noch bis 2027. Immer gut informiert, das waren die Nachrichten für München und die Region. Jetzt der zuverlässige Verkehr.

0: Service mit Sandra Lehmann. Dann schauen wir doch mal. Wir schauen zum Beispiel auf die A99, die Westumfahrung Richtung Nürnberg. Hier 2 Kilometer Stau momentan zwischen dem Dreieck München-Südwest und Lochhausen. Ihr braucht jetzt ca. 20 Minuten länger. Dann haben wir noch im Tunnel Aubing-Blockabfertigung auf der gleichen Strecke. Schauen wir auf den Mittleren Ring auf Höhe Richard-Strauß-Tunnel. Ist der rechte Fahrstreifen blockiert aktuell nach einem Unfall. Und zwischen Leopoldstraße und Prinzregentenstraße immer noch dichter Verkehr. 30 Minuten obendrauf. Gute Fahrt euch, kommt gut an.
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0: Die aktuellsten Blitzer stehen im Stadtgebiet in der Ackermannstraße, hat uns der Deja gemeldet. Vielen Dank. Bruckhof ist dabei, von Emmering kommend, Markt Schwaben am Busbahnhof und Otterfingen Richtung Kreuzstraße im Waldstück bei Tempo 60. Noch mehr Blitzer? Jederzeit natürlich bei uns in der Arabella München App. Und falls ihr irgendwas Neues für uns habt, gerne durchrufen oder WhatsApp München 4433 4433.
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0: Und ich muss zugeben, ich erschrecke mich immer noch, wenn ich im Supermarkt Weihnachtssüßigkeiten sehe. Aber es geht noch schlimmer. Bei mir daheim in der Süßigkeitenkiste, da ist noch Ostern. Ob das schmeckt? Ja, die Kinder sind davon überzeugt. Wir werden es trotzdem nicht ausprobieren. Ja, und jetzt was, das definitiv nicht schlecht wird, seit den 80ern.

0: der 90er. Cindy Tsitsikaram, Twist in My Sobriety. Und da habe ich mich mal wieder selber dabei erwischt, wie ich hier vor meinem Rechner rumbuckel gerade. Aber es passt wenigstens ganz gut zu einem unserer Veranstaltungstipps morgen, nämlich das Disney-Musical Der Glöckner von Notre Dame im Deutschen Theater. Die Geschichte von Quasimodo und Esmeralda. Tolle Musik, prachtvolle Kostüme und ein ganz, ganz tolles Bühnenbild. Bis zum 8. November läuft das Musical. Tickets gibt's ab 50 Euro. Ja, und wenn ihr Lust habt auf einen Abend voller Ohrwürmer, habe ich auch was gesehen. Im Alten Speicher in Ebersberg gibt's nämlich diesen Donnerstag eine Beatles-Tribute-Show. Und da könnt ihr wirklich die größten Hits live erleben von einer Band, die das schon seit 30 Jahren machen, das Ganze. Also die sind richtig top. Los geht's um 20 Uhr. Tickets ab 36 Euro. Und was haben wir noch? Ja, noch mehr natürlich bei uns im extra großen Veranstaltungskalender. Klickt jederzeit gerne rein auf radioarabella.de.
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12: Das Wetter für München und die ganze Region schaut nochmal sehr schön aus heute. Aktuell schon 14 Grad knapp bei euch in Lansham. Schauen wir in den Forstenrieder Park. 15? Nee, nicht ganz. 14 Grad. 15 knapp gibt's bei uns in der Stadtmitte am Stachus. 21 werden's heute noch. Dazu bleibt's wirklich traumhaftes Wetter. Keine Wolke, viel Sonnenschein, auch morgen nochmal sonnige 23 Grad. Am Donnerstag voraussichtlich gibt's dann den Wetterumschwung, damit's deutlich kühler und ein bisschen Regen kommt dann auf jeden Fall auch runter. Und dann schaue ich natürlich noch auf die Straßen für euch. Der zuverlässige Verkehrsservice mit einer Meldung von der A8 in Richtung Salzburg. 3 Kilometer Stau zwischen dem Dreieck Inntal und Rohrdorf. Dann haben wir die A9 in Richtung München. Fahrt bitte vorsichtig im Kreuz Nord in der Überleitung zur A99 in Richtung Norden. Hier liegt nämlich ein Kennzeichen auf der mittleren Spur. Und auf der A99 der Westumfahrung Richtung Nürnberg, da haben wir im Tunnel Aubing immer noch Blockabfertigung. Ah, ich sehe noch was auf dem mittleren Ring. Einen Stau zwischen Ungerer Straße und Prinzregentenstraße. Hier braucht ihr circa eine halbe Stunde länger. Gute Fahrt.
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12: Die aktuellsten Blitzer stehen bei uns in der Stadt, in der Ackermannstraße. Dann schauen wir in den Landkreis Freising zu euch nach Achering. Bei der Tankstelle wird geblitzt. In Bruckhof von Emmering kommend einer. In Markt Schwaben am Busbahnhof. Und Otterfing in Richtung Kreuzstraße ist dabei. Hier steht er im Waldstück und blitzt bei Tempo 60. Und falls ihr auch noch was Neues habt, dann gerne her damit. Wir freuen uns über Anrufe über WhatsApp in München 4433. 4433.
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0: 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Und weil wir ja der Sender sind, der mehr 80er und mehr 90er spielt, gibt's jetzt wieder einen ganz schönen 80er. Und zwar einen Song, den fast jede große Diva ja in den 70ern auf dem Tisch hatte. Donna Summer zum Beispiel, Cher, Aretha Franklin, Chaka Khan, Gloria Gaynor und alle haben den Song abgelehnt. Wirklich. Übrig geblieben sind nur zwei Background-Sängerinnen aus San Francisco. Und die haben daraus den meistgespielten Party-Song überhaupt gemacht. Habt ihr eine Ahnung, um was es gehen könnte? Um die Weather Girls. Da werde ich immer gleich ein bisschen rot. Ich kann das so bestätigen mit dem Party-Song. Was haben wir auf den getanzt? Im Nachtwerk, auf der Box, jeden Dienstag im Stuhlclub. Hier kommen sie, it's Raining Men.
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7: Jetzt sind schon 16 Grad bei uns in der Stadt, haben wir gerade gemessen. Am Flaucher an der Isar. Schauen wir zu euch raus nach Schleißheim. Hier sind es knappe 16 Grad und die messen wir auch bei euch in Bachern. Ja, nachher noch bis zu 21. Es bleibt bei dem herrlichen Traumwetter auch morgen nochmal. Da werden es sogar nochmal 23 Grad. Dann ist aber Schluss mit dem T-Shirt-Wetter. Ab Donnerstag voraussichtlich Polarluft. Das heißt, es wird deutlich kühler und auch regnerisch. Soweit das Wetter. Und jetzt zu Chantal in die Nachrichten.
10: Schönen Vormittag, die Nachrichten mit Chantal Martin. Zuerst das Wichtigste aus München und der Region. Beim Umstieg auf Elektrobusse fährt München der Konkurrenz hinterher. München-Reporterin Vera Klei.
11: München landet beim E-Bus-Ranking der Deutschen Umwelthilfe nur im Mittelfeld auf Platz 14. Bei der MVG fahren gerade einmal knapp 17% der Flotte mit Batterie. Deutlich besser läuft es in Nürnberg. Die Stadt schafft es bundesweit auf Platz 4 mit fast 50% E-Bussen, direkt nach Mannheim, Freiburg und Karlsruhe. Auf dem letzten Platz in ganz Deutschland landet dagegen Augsburg.
10: Rekordleerstand bei Büros in München, doch neue Wohnungen entstehen daraus vorerst kaum. Das zeigt eine neue Studie. München-Reporter Sebastian Impikhofen.
12: Über 1,5 Millionen Quadratmeter Bürofläche stehen hier bei uns aktuell leer. Doch kurzfristig lassen sich gerade einmal 60.000 Quadratmeter umbauen, heißt es von Münchner Immobilienexperten. Das reiche für nicht einmal 1.000 Wohnungen und helfe dem Wohnungsmarkt kaum weiter. Die Stadt hat eigentlich 10.000 Wohnungen durch leere Büroflächen versprochen, doch dafür müsste das Rathaus allerdings Ausnahmen genehmigen, denn in reinen Gewerbegebieten darf bisher gar nicht gewohnt werden.
10: Premiere im Magdeburger Landtag. Die Abgeordneten wählen jetzt am Vormittag ihr neues Präsidium. Dabei soll mit Tobias Rausch erstmals ein AfD-Politiker an die Spitze eines deutschen Landtags gewählt werden. Die nötige Mehrheit dafür dürfte stehen. Das Bündnis Sarah Wagenknecht hatte zuvor angekündigt, den Kandidaten der AfD zu unterstützen. Mehr Baustellen, weniger Chaos auf der Schiene. Das Bundesverkehrsministerium hat heute einen 5-Jahres-Plan für das marode Netz der Deutschen Bahn vorgelegt. Bis 2030 sollen hunderte Strecken grundlegend erneuert, digital aufgerüstet und Bahnhöfe modernisiert werden. Das Ziel: mehr Pünktlichkeit und verlässliche Züge. Wie der sogenannte Infraplan allerdings komplett bezahlt werden soll, steht in vielen Punkten noch in den Sternen. Und noch die gute München-Nachricht. Schwimmen und Schlittschuhlaufen geht ab heute im Dantebad. Im Außenbereich wurde eine synthetische Eisfläche errichtet. Sie kostet nichts extra. Wer hier fahren mag, aber bitte eigene Schlittschuhe mitbringen. Immer gut informiert, das waren die Nachrichten für München und die Region. Jetzt der zuverlässige Verkehrsservice mit Sandra Lehmann.
7: Dann schauen wir, was auf den Straßen los ist. Wir haben von der A8 was reinbekommen in Richtung Salzburg zwischen dem Dreieck Inntal und Rohrdorf 3 Kilometer Stau, in der Gegenrichtung zwischen Rosenheim West und Weyern 4 Kilometer Stau. In die eine Richtung 12 Minuten, in die andere Richtung 32. Die A9 in Richtung München, da haben wir im Kreuz Nord, wenn ihr rüber wollt, zur

0: 99 ein Kennzeichen auf der Fahrbahn, liegt auf der mittleren Spurfahrt hier, also vorsichtig. Und Blockabfertigung leider immer noch im Tunnel Aubing auf der A99 der Westumfahrung Richtung Nürnberg. Kommt gut an, gute Fahrt.
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0: Die aktuellsten Blitzer steht im Stadtgebiet in der Schäftlarnstraße. Hebertshausen ist dabei, die Freisingerstraße und Achering hier an der Tankstelle. Noch mehr Blitzer natürlich bei uns in der Arabella München App. Und falls ihr irgendwas Neues sichtet, freuen wir uns natürlich, wenn ihr einfach durchruft oder WhatsApp. München 4433 4433.
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0: Eine Stunde noch, dann ab in die Mittagspause, raus in die Sonne und Döner in the Sunshine. Freue mich schon drauf. Bis dahin noch mehr 80er, mehr 90er. Und da starten wir jetzt mit Oasis nach den Bangles. Hier kommt Walk Like an Egyptian.
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0: Dienstagvormittag bei der Arbeit und die Sonne brennt nochmal. Und trotzdem wird schon Zeit fürs Christkind bei euch in Erding auf jeden Fall. Da geht's nämlich los mit der Suche nach dem neuen Christkind. Alle Mädels zwischen 16 und 22 können sich bewerben bis Donnerstag noch. Das Einzige, was ihr haben solltet, ist eine herzliche Art und natürlich Zeit. Wenn der Christkindlmarkt läuft, da habt ihr natürlich einige Auftritte. Euer Einsatz wird belohnt, eine Erding-Card im Wert von 500 Euro, Tickets für die Therme und einen Styling-Gutschein gibt's auch noch oben drauf. Also, falls ihr Lust drauf habt, dann macht Fotos, schreibt ein Motivationsschreiben und ab damit an die Stadt Erding, einfach per Mail.
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5: Das Wetter für München und die ganze Region schaut großartig aus. Ja, nochmal viel Sonnenschein, aktuell 16 Grad, nachher sogar bis zu 23 Grad. Naja, 22, übertreiben wir nicht, morgen werden es 23 heute. Ja, aber auch wirklich warme Temperaturen, auch aktuell, wie gesagt, schon 16 bei uns in München am Stachus. Schauen wir zu euch raus nach Feldmoching, hier sind es auch 16 Grad, knappe 16 Grad messen wir aktuell bei euch im Landkreis Dachau in Schwabhausen. Wie gesagt, morgen auch nochmal, da sogar bis zu 23, übermorgen dann so langsam der Wetterumschwung. Da wird es bewölkt und regnerisch und deutlich kälter. Und dann schaue ich natürlich noch auf die Straßen. Für euch, was haben wir da zu bieten? So einiges. Die A8 in Richtung Salzburg. Zwischen Taufkirchen Ost und Kreuz Süd eine Steinplatte auf der Fahrbahn. Fahrt hier also wirklich vorsichtig. Zwischen dem Dreieck Inntal und Rohrdorf ein Stau. Hier braucht ihr circa eine Viertelstunde länger. In der Gegenrichtung sogar 8 Kilometer Stau zwischen Rosenheim West und Weyern. Hier sind es 50 Minuten. Die A9 in Richtung München. Im Kreuz Nord in der Überleitung zur A99. Ein Kennzeichen auf der Fahrbahn immer noch auf dem mittleren Fahrstreifen. Und dann haben wir noch die A92 für euch. In Richtung München zwischen Wörth und dem Kreuz Landshut mehr arbeiten. Hier bitte vorsichtig vorbeifahren. Die A99 in Richtung Salzburg bei der Überleitung zur A8. Da liegen mehrere Pflastersteine auf der Fahrbahn, hat uns René gemeldet. Vielen, vielen Dank. Und auf der A99, was ist das jetzt? Die Nordumfahrung Richtung Süden. Was ist denn das? Ich glaube, es ist die Ostumfahrung Richtung Salzburg, oder? Im Kreuz Süd. Und zwar, wenn ihr rüber wollt, zur A995 in Richtung München. Da liegen auch nochmal Gegenstände auf der Fahrbahn. Und dann haben wir die Brudermühlstraße bis zum Mittleren Ring. Hier genau genommen zwischen Brudermühltunnel und Brudermühlbrücke. Ein Spanngurt auf der Fahrbahn. Also auch hier gut aufpassen. Kopf gut an. Gute Fahrt.
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5: Die aktuellsten Blitzer stehen in Sendling in der Pfeuferstraße, Ecke Ganghofer. Das ist so ein schwarzer Kasten. Danke an den Fabian, der hat den gesichtet. Dann haben wir noch in der Schäftlandstraße einen und in Hebertshausen die Freisingerstraße. Ja, noch mehr natürlich bei uns in der Arabella München App. Schaut gerne vorbei, falls ihr einen Überblick braucht. Ansonsten, ja, gerne durchrufen, gerne WhatsAppen unter München 4433 4433, falls ihr neue Blitzer sichtet. Wir freuen uns.
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1: Jade, Smooth Operator, mehr 80er, mehr 90er auf Arabella München. Und da hat mir Kollegin Vera heute Morgen erzählt, sie springt wirklich jeden Tag noch in den Wörthsee. Immer eine Riesenüberwindung, aber dann sehr erfrischend und auch wirklich gar nicht so kalt. Der Starnberger See ist noch der kälteste, der hat aktuell 18 Grad, 19 der Ammersee und Verringer See und Wörthsee eben sogar noch 20 Grad. Und falls ihr trotzdem nicht rein wollt, dann könnt ihr euch da auch ein Tretboot ausleihen oder ein Sub ausleihen, so ein Stand-up-Paddleboard. Morgen auch nochmal, dann ist Schluss mit dem Spätsommer und Baden. Außer ihr seid so Eisbader, dann geht wahrscheinlich die Saison erst richtig los für euch. Für mich natürlich wie immer weniger Eisbaden, mehr Eis essen. Das mache ich nachher nach dem Mittagessen. Ich wünsche euch was, wir hören uns morgen, wenn ihr Lust habt.
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9: Und die Sonne hat bei uns den Rest des Tages ganz klar das Sagen. Auch Richtung Alpen schieben sich zwar mal ein paar harmlose Wolken durch, aber mehr passiert da auch nicht. Die Temperaturen heute 20 bis 22 Grad. Aktuell haben wir 18 am Alten Botanischen Garten. Aschheim, Landkreis München, bei euch sind es 17 Grad und im Berg, im Landkreis Starnberg auch 17. Morgen nach Frühnebel wieder viel Sonnenschein. Erst gegen Abend kommen ein paar Wolken mehr. Es bleibt auf jeden Fall trocken, bis zu 23 Grad. Am Donnerstag, da schlägt das Wetter um. Viele dichte Wolken, immer wieder Regen und schon etwas frischer mit 15 bis 17 Grad. Soweit das Wetter. Jetzt die Arabella München Nachrichten um 12 Uhr.
10: Schönen Mittag, die Nachrichten mit Chantal Martin. Zuerst das Wichtigste aus München und der Region. Die Steuersenkung beim Spritpreis kommt zwar kaum bei uns an, dafür greift die 12-Uhr-Regel aber immer besser. Das zeigen aktuelle Daten. München-Reporter Benjamin Kühnel.
11: Immer mehr Tankstellen halten sich an die gesetzliche 12-Uhr-Regel. Laut einer Auswertung des SWR haben im September nur noch rund 800 Stationen in Deutschland ihre Preise außerhalb der Mittagszeit erhöht. Ein Drittel weniger als noch im Sommer. Trotzdem trickst immer noch rund jede 20. Tankstelle weiter mit den meisten Verstößen bei der Kette Esso. Den Firmen drohen Bußgelder von bis zu 100.000 Euro. Autofahrern rät der ADAC, erst ab 5:30 tanken, dann wird es wieder deutlich billiger.
10: Ungewohntes Bild bei den Kita-Plätzen in München und der Region. München-Reporter Sebastian Impikofen.
12: Jahrelang war es für Eltern schwer, in München überhaupt einen Platz zu bekommen. Jetzt stehen in vielen Einrichtungen Plätze frei. Laut Bildungsreferat sind die Chancen aktuell so gut wie lange nicht mehr, selbst unter dem Jahr. Der Grund? Die Geburtenzahlen in der Stadt gehen seit Jahren zurück. Auch im Umland zeigt sich das. In Garching muss in einer Kita jetzt eine Gruppe schließen, weil dort fast jeder zweite Platz leer geblieben ist.
10: Es gibt deutlich weniger Angriffe auf Kommunalpolitiker bei uns in Bayern. Im vergangenen Jahr sind die Straftaten gegen Bürgermeister und Gemeinderäte um rund ein Viertel gesunken. Die Statistik erfasst 125 Vorfälle, teilt das Innenministerium auf Anfrage der Grünen mit. Vor allem das Netz bleibt eine Problemzone. Mehr als ein Drittel aller Taten passiert online. Elektroautos und Benziner liegen beim Neukauf mittlerweile preislich fast gleich auf. Bei den beliebtesten Modellen liegt der Unterschied im Schnitt nur noch gut bei 2.100 Euro. Früher waren es 15.000. Günstigere Modelle, die staatliche Kaufprämie und der teure Sprit kurbeln das Interesse an. Und noch zum Sport. Torjäger Harry Kane bleibt dem FC Bayern offenbar langfristig erhalten. Wie der TV-Sender Sky berichtet, haben sich beide Seiten auf einen neuen Vertrag bis 2029 geeinigt. Bei Gehalt und Laufzeit soll es den entsprechenden Durchbruch gegeben haben. Kanes aktueller Vertrag läuft noch bis 2027. Immer gut informiert, das waren die Nachrichten für München und die Region. Jetzt der zuverlässige Verkehrsservice mit Simon Jägersberger.
9: Und da starten wir auf der A8 München-Salzburg zwischen Dreieck-Inntal und Rohrdorf. Etwas Stau, 12 Minuten dauert es hier in der Gegenrichtung zwischen Dreieck-Inntal und Irschenberg. 9 Kilometer Stau, aktueller Zeitverlust eine Stunde. Unter anderem auch, weil zwischen Irschenberg und Weyern hat es einen Unfall gegeben. Das sind rechte und mittlere Spur gesperrt. Auf der A9 Nürnberg-München, Kreuznord-Überleitung zur A99, haben wir ein Kennzeichen auf der mittleren Spur. Vorsicht. Auf der A99 Ostrichtung Salzburg, Überleitung zur A8, liegen Pflastersteine. Danke René für die Meldung. Auf der A99 am Kreuz Süd, Überleitung zur A905 Richtung München, ebenfalls Gegenstände. Dann kommen wir zur B17 Landsberg-Reute zwischen Römerkessel und der Abzweigung nach Denklingen. Ist in beiden Richtungen nach einem schweren Unfall gesperrt, jeweils 10 Minuten Zeitverlust aktuell. Und noch den mittleren Ring zwischen Brudermülltunnel und Brudermüllbrücke. Da liegen auch Gegenstände. Kommt gut und sicher.
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9: Und die aktuellsten Blitzer in München und der Region. Sendling in der Pfeuferstraße.

0: Schillerstraße, Ecke Ganghofer Straße und zweimal Landkreis Freising, einmal Hallberg-Moos-Birkenwerk 30er Zone, danke Andi, und in Freising in der Bismarckstraße auch bei Tempo 30, danke Harald. Wir haben alle Blitzer immer für euch in der Arabella München App. Einfach mehr melden, geht unter 089-4433-4433. Dankeschön.
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0: Servus, den ganzen Tag spielen wir sie für euch. Mehr 80er, mehr 90er. Gleich mit Lisa Stansfield. Aus den 80ern. Die 90er mit Bryan Adams, Rod Stewart und Sting. Und der Song, der jetzt kommt, ist pure Leidenschaft. Melitha Etheridge hat den Text damals über ihre eigene zerbrochene Beziehung geschrieben und jeden Zweifel und jeden Schmerz rausgelassen. Jahre später war dann auch klar, dass sie hier über ihre Ex-Freundin gesungen hat. Für sie selbst bleibt und ist es ihr persönlicher Song, persönlichster Song. Hier ist Melitha Etheridge auf Arabella München mit Like the Way I Do.

Lisa Stansfield auf Arabella München. Es ist 18 Minuten nach 12 am Dienstag. Und wer von euch hat den Hund oder die Katze auch als Hintergrundbild auf dem Handy? Also mein Labrador Tarnok ist mein Hintergrundbild. Und laut einer neuen Umfrage ist das bei fast jedem zweiten von uns so. Und für fast jeden dritten.

Hirten ist das Haustier nicht einfach nur ein Haustier. Es ist wie das eigene Kind. Über die Hälfte besorgt sogar Geschenke zum Hunde- oder Katzengeburtstag. Gut, das mache ich jetzt nicht. Der Urlaub wird nach dem Vierbeiner geplant. Ja, hilft ja nichts. An Weihnachten gibt's ein eigenes Päckchen. Da müssen wir noch drüber reden dieses Jahr, Tarnok. Und auf dem Familienfoto sitzt er sowieso ganz vorne. Wie heißt es so schön? Das letzte Kind hat Fell. Ich kenn's. Wir haben zwei Katzen und zwei Hunde. Da ist immer was los.

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1: Das Wetter für München und die Region. Jacke auf und das Gesicht in die Sonne halten. Der Nachmittag fühlt sich jetzt dann richtig wie Spätsommer an. Wir haben ein paar lockere Wolken Richtung Alpen, aber sonst eigentlich nur Sonnenschein. Und bis zu 22 Grad werden es nachher noch. Aktuell haben wir 19 im Alten Hof. Haag an der Amper, Landkreis Freising auch 19 Grad. Finsing im Landkreis Erding sind es 18. Morgen vielleicht wieder ein bisschen Nebel. Danach übernimmt wieder die Sonne und es wird sogar mit bis zu 23 Grad noch etwas wärmer. Donnerstag. Ab dann haben wir einen Wetterumschwung. Da regnet es immer mal wieder. Dazu ist der Wind so ein bisschen stärker und auch frischer. Die Temperaturen sanken runter auf 15 bis 17 Grad. Soweit das Wetter. Jetzt die Arabella München Nachrichten mit Andi Weinhold.
2: Arabella München um halb, immer gut informiert und jetzt das Update. Über 1,5 Millionen Quadratmeter Bürofläche stehen derzeit in München leer. Neuer Wohnraum entsteht daraus aber kaum. Laut einer frischen Marktstudie lässt sich kurzfristig nur ein kleiner Teil umbauen, für nicht einmal 1.000 Apartments. Eigentlich hat die Stadt 10.000 Einheiten versprochen. Damit Menschen in reinen Gewerbegebieten leben dürfen, braucht es allerdings Sonderregeln aus dem Rathaus. Tief versteckt im Jachenauer Bergwald steht ein zweistöckiges Holzhaus. Ein 43-jähriger Tölzer hat den Bausatz nachts alleine zu Fuß durch steiles Gelände transportiert und aufgebaut. Forstleute sind zufällig auf die illegale Hütte gestoßen. Jetzt ermittelt die Polizei gegen den Eigentümer und der Rückbau geht voll auf seine Kosten. Mit dem großen Finale am Sonntag auf der Theresienwiese ist auch die Wirtshauswiesen zu Ende gegangen. Und die Innenstadtwirte sind zufrieden. Rund 1,6 Millionen Besucher waren in den vergangenen 2 Wochen zu Gast. Und die haben auch rund 150.000 halbe Biere mehr getrunken als noch im Vorjahr. Ein Rekord für die Wirte. Immer gut informiert. Das war das Update für München und die Region und jetzt der zuverlässige Verkehrsservice mit Simon Jägersberger.
1: Vorsicht bitte auf der A9 München-Nürnberg zwischen Frankfurter Ring und Freimann haben wir einen Unfall mit LKW, ist noch nicht abgesichert. Kommen wir zu den Staus auf der A8 München-Salzburg zwischen Dreieck Inntal und Rohrdorf staut sich's. Hier dauert es 10 Minuten länger in der Gegenrichtung zwischen Irschenberg und Weiher nach einem Unfall. Bergungsarbeiten, rechte und mittlere Spur sind gesperrt. Da haben wir aktuell eine knappe Stunde Zeitverlust. Dann die A96 München Lindau Höhe Windach ist die Einfahrt gesperrt und noch die B17 Landsberg-Reute zwischen Römerkessel und der Abzweigung nach Denklingen. Nach schwerem Unfall in beiden Richtungen gesperrt, plant hier mal bis zu einer Viertelstunde in beiden Richtungen ein. Kommt gut und sicher an euer Ziel.
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1: Und die aktuellsten Blitzer in München unter Region Mark Schwaben, Tankstelle bei Tempo 50, danke Zolt. Dann in Hohenlinden von Haarkommen, danke Hubert. Zwischen Fischerhäuser und Eichenried auf der Brennermühlstraße bei Tempo 60, danke Thomas. Und Peter meldet noch von Dorfen nach Erding, Höhe Polzing. Alle Blitzer in der Arabella München App, meldet gerne mehr, 089 44 33 44 33. Danke.
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Als jetzt der Kopf nach der Mittagspause so leicht brummt, holt euch ein großes Glas frisches Wasser. Wissenschaftler sagen schon, 1,5% Flüssigkeitsmangel machen uns schlapp und unkonzentriert, ohne dass wir wirklich Durst spüren. Also, Glas Wasser trinken, kurz durchatmen und die Energie ist wieder da. Und dazu mehr 80er, mehr 90er aus eurem Radio. Gleich mit REO Speedwagon, Desmond Dekker und den Eurythmics. Und das ist ein 80er von Icehouse.

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4: Und da bleibt es meistens bei blauem Himmel und Sonnenschein. Bis heute Abend nur Richtung Berge ein paar Wolken mehr. Da kommt jetzt aber auch noch nichts Nasses raus. Temperaturen heute 20 bis 22 Grad. Aktuell haben wir 19 am Dompetroplatz. Das gleiche bei euch in Kliening im Landkreis Ebersberg und auch in Geisach im Landkreis Bad Tölz-Wolfratshausen. Morgen, wenn der Nebel weg ist, noch einmal richtig viel Sonnenschein. Bis zu 23 Grad am Abend, dann die ersten Wolkenfelder und am Donnerstag schlägt das Ganze um. Dann übernimmt der Herbst die Regie, dichte Wolken, immer wieder Regen und auch etwas kühler mit 15 bis 17 Grad. Soweit das Wetter, jetzt die Arabella München Nachrichten.
5: Es ist 13 Uhr, ich bin Dominik Schweiger. Zum ersten Mal stellt die AfD in Deutschland einen Landtagspräsidenten. Das Landesparlament von Sachsen-Anhalt hat den 35 Jahre alten Tobias Rausch im ersten Wahlgang ins höchste Amt des Landes gewählt. 48 Abgeordnete haben für ihn gestimmt, 29 gegen ihn. Außerdem gab es 5 Enthaltungen. Die Wahl zum Ministerpräsidenten soll im Dezember sein. Deutschland wird bis 2045 schrumpfen. Bei der Studie Demografische Lage der Nation ist herausgekommen, dass die Bevölkerung bis 2045 auf rund 81,8 Millionen Menschen zurückgehen wird. Zum Vergleich, aktuell leben über 83 Millionen Menschen hier. Die Studie hat auch ergeben, dass die Bevölkerung aber nicht überall gleich schrumpfen wird. In einigen ländlichen Regionen werden immer weniger Menschen leben, in vielen Großstädten dagegen mehr. 11 Jahre ist es her, dass eine Germanwings-Maschine in den französischen Alpen abstürzte. 150 Menschen starben dabei. Heute hat das Landgericht Braunschweig die Klage von Angehörigen der Opfer um weiteres Schmerzensgeld abgewiesen. Diana Kramer berichtet.
6: Nach Auffassung des Gerichts steht den Hinterbliebenen kein Schmerzensgeld vom Staat zu. Die Ansprüche müssten gegenüber der Airline geltend gemacht werden. Die Germanwings-Maschine war am 24. März 2015 auf dem Weg von Barcelona nach Düsseldorf in den französischen Alpen abgestürzt. Ermittlungen ergaben, dass der Co-Pilot das Flugzeug absichtlich gegen einen Berg gesteuert hatte.
5: Physik-Nobelpreis für ein Observatorium, das tief im Eis der Antarktis steckt. Francis Hudson bekommt die Auszeichnung für Ice Cube, ein Detektor, der Neutrinos aus dem Weltall aufspürt. Die geisterhaften Teilchen fliegen fast ungehindert durchs Universum. Hudson hat ihre Spur sichtbar gemacht. München bekommt im Rennen um die Olympischen Sommerspiele 2036 Konkurrenz aus 6 Ländern. Das IOC nannte Katar, Indien, Südkorea, Ungarn, die Türkei und Südafrika als weitere Interessenten. Im März kommenden Jahres entscheidet sich, welche Bewerber in die nächste Auswahlrunde kommen. Die Spiele werden Mitte 2029 vergeben. München setzt bei seiner Bewerbung vor allem auf kurze Wege und die vorhandenen Anlagen im Olympiapark.
4: Der zuverlässige Verkehrsservice für München und die Region. Auf der A8 Salzburg-München haben wir Bergungsarbeiten zwischen Irschenberg und Weiher nach einem Unfall. Rechte und mittlere Spur sind gesperrt und deswegen staut sich's natürlich auch. Aktuell haben wir eine Viertelstunde Zeitverlust. Auf der A96 München-Lindauhöhe Windach ist die Einfahrt gesperrt und dann immer noch die B17 Landsberg-Reute zwischen Römerkeschel und der Abzweigung nach Denklingen in beiden Richtungen nach einem Unfall gesperrt. Bitte hier der Umleitung folgen. Kommt gut und sicher an.
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4: Und die aktuellsten Blitzer in München und der Region. Der neueste kommt von Martin Danke Stadt einwärts, Mauer-Kirchner Straße bei Tempo 30. Dann in Hohenlinden steht noch einer und von Dorfen nach Erdinghöhe Polzing. Wenn ihr noch was entdeckt, 089 44 33 44 33. Alle Blitzer haben wir auch immer in der Arabella München App für euch.
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4: Servus, so, die Sonne scheint in München und der Region, egal ob auf der Baustelle, am Schreibtisch oder im Auto oder wo auch immer. Wir begleiten euch durch den restlichen Arbeitstag mit mehr 80ern und mehr 90ern. Gleich gibt's Geschenke bei uns. Ein Konzert und Kinoerlebnis in einem mit einer der größten Bands aller Zeiten. Hey!

Musik von heute auf Arabella München. Billie Eilish und Birds of Feather um 12:15. Und es gibt Konzerte, die verändern die Musikgeschichte für immer. Budapest, Sommer 1986 und Queen sind die allererste westliche Rockband, die im Ostblock damals ein riesiges Stadion füllt. Die Fans sind damals aus Polen und Russland angereist, 80.000 im Stadion, 45.000 ohne Ticket vor dem Stadion, nur um seine Stimme von Weitem zu hören. Freddie Mercury. Und jetzt spürt ihr diese Energie noch einmal ganz neu. 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Und hier sind sie auf Arabella München.

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3: Das Wetter für München und die Region. Es wird ein schöner sonniger Nachmittag, meistens mit blauem Himmel. Nur Richtung Berge sind ein paar kompaktere Wolken unterwegs. Regen ist aber noch absolut kein Thema. 20 bis 22 Grad gibt's heute. Aktuell haben wir 20 am Geschwister-Scholl-Platz in Hattenhofen im Landkreis Fürstenfeldbruck, 19 Heimhausen im Landkreis Dachau, auch 20 Grad. Morgen nach trüben Nebelstart teilweise gibt's noch mal viel Sonnenschein bis zu 23 Grad. Am Abend kommen dann die ersten dichteren Wolken. Bleibt zunächst noch trocken, aber am Donnerstag, da kommt dann der Regen, der mal, glaube ich, dringend nötig ist. Aus grauen Wolken fällt er immer wieder. Dazu wird es ein bisschen frischer, auch durch den Wind, bei maximal 15 bis 17 Grad. Der zuverlässige Verkehrsservice für München und die Region, da haben wir die A8 München-Salzburg zwischen Dreieck Inntal und Aachen-Mühle. Bisschen Stau, 11 Minuten dauert's. In der Gegenrichtung durch die Bergungsarbeiten zwischen Irschenberg und Weiher nach dem Unfall rechte und mittlere Spur gesperrt. Da mal 20 Minuten einplanen. Auf der A96 München-Lindau-Höhe Windach ist immer noch die Einfahrt gesperrt und immer noch Komplettsperre. Auf der B17 Landsberg-Reute zwischen Römerkessel und der Abzweigung nach Denklingen. Kommt gut an.
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3: Und der aktuellste Blitzer in München unter Regionstadt einwärts, Mauerkircher Straße bei Tempo 30. Mehr unter 089 44 33 44 33 und alle in der Arabella München App.
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0: Hier ist Arabella München um 13:45 am Dienstag. 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
0: Und hier ist der nächste 80er. Johnny Hates Jazz. Shattered Dreams.

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0: 20 und Krailling im Landkreis Starnberg 20 Grad. Morgen nach Frühnebel wieder traumhaft sonniger Tag. Erst zum Abend hin kommen dann ein paar Wolken mehr, bleibt aber noch trocken bei rund 23 Grad. Am Donnerstag schlägt das Wetter um. Graue Wolken, da immer mal wieder Regen, der nicht schadet. Und dazu ein ziemlich frischer Wind. Wir haben dann auch nur noch 15 bis 17 Grad. Soweit das Wetter. Jetzt die Arabella München Nachrichten.
1: Es ist 14 Uhr. Ich bin Gregor Jusse Moser. Zum ersten Mal hat ein deutsches Landesparlament einen Präsidenten aus der AfD. Der neu gewählte Landtag in Sachsen-Anhalt hat den 35-jährigen Tobias Rausch bereits im ersten Wahlgang ins höchste Amt des Bundeslandes gewählt. Er erhielt 48 Ja-Stimmen, 29 Abgeordnete stimmten gegen ihn, 5 enthielten sich. Die Wahl zum neuen Ministerpräsidenten soll im Dezember stattfinden. Die AfD ist in Sachsen-Anhalt gesichert rechtsextrem. Der frühere BND-Präsident August Hanning ist wegen Spionageverdachts festgenommen worden. Der Generalbundesanwalt wirft ihm unter anderem Landesverrat und Spionage für eine fremde Macht vor. Hanning soll von einem ehemaligen BND-Mitarbeiter geheime Informationen gekauft und für seine Beratertätigkeit genutzt oder weiterverkauft haben. Auch der mutmaßliche Informant wurde festgenommen. In Deutschland werden 2045 voraussichtlich rund 1,7 Millionen Menschen weniger leben als heute. Das geht aus einer Studie des Berliner Instituts für Bevölkerung und Entwicklung hervor. Großstädte wie Berlin, Frankfurt, Düsseldorf und Leipzig dürften weiter wachsen. Andere Regionen verlieren dagegen deutlich an Bevölkerung. Im thüringischen Suhl könnte die Einwohnerzahl um rund 30% sinken. Betrüger haben einen Mann in Oberfranken mit angeblichen Investitionen in Kryptowährungen um rund 200.000 Euro gebracht. Eine App zeigte ihm frei erfundene Gewinne an und brachte ihn dazu, immer mehr Geld zu überweisen. Später zahlte er nochmal 40.000 Euro an Betrüger, die versprachen, sein verlorenes Geld zurückzuholen. Die Polizei warnt erneut vor unrealistisch hohen Gewinnversprechen. Die meisten Studierenden bleiben fürs Studium in ihrem Heimatbundesland. Zumindest trifft das auf 7 von 10 Studienanfängerinnen und Anfänger zu. Mehr von Fiona Reinhardt.
2: Neben der Nähe zur Heimat entscheidet aber auch das Studienangebot darüber, wo junge Menschen studieren. Das zeigt sich zum Beispiel in Brandenburg. Dort bleibt nur rund ein Drittel der Erstsemester im eigenen Land. Fast genauso viele zieht es ins benachbarte Berlin. Ganz anders ist es in Nordrhein-Westfalen. Dort gibt es viele Hochschulen. Dementsprechend bleiben mit rund 80% besonders viele Studienanfänger hier.
0: Der zuverlässige Verkehrsservice für München und die Region plant mal 10 Minuten mehr ein. Auf der A8 München-Salzburg zwischen Dreieck Inntal und Aachen-Mühle. In der Gegenrichtung immer noch Probleme wegen des Unfalls zwischen Irschenberg und Weihern. Bergungsarbeiten laufen, rechte und mittlere Spur sind gesperrt, dauert eine knappe halbe Stunde. Auf der A96 München-Lindau-Höhe Windach ist die Einfahrt immer noch gesperrt und komplett gesperrt. Weiterhin die B17 Landsberg-Reute zwischen Römerkessel und der Abzweigung nach Denklingen, da hat es einen Unfall gegeben. Gute Fahrt.
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0: Und die aktuellsten Blitzer in München und der Region. Da haben wir auf der Schwanthaler Höhe in der Riedlerstraße bei Tempo 30 einen. Dankeschön, Georg. Dann Pasing-Obermenzing auf der Bergsonstraße kurz vor der Alten Allee. Dankeschön, Helga. Dann Landkreis Erding in Fensbach von Hohenlinden Richtung Erding. Danke gern, Linde. Und noch eine Sprachnachricht von Markus reingekommen.
4: Servus, schöne Fotos gibt es auf der B388 Erding Richtung Taufkirchen in Grünbach, Ortsmitte.
0: Dankeschön, gerne mehr unter 089 4433 4433. 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
0: Servus, so die Nachmittagssonne steht über Stadt und der Region. Es ist mildes Herbstwetter, fast schon Spätsommerwetter. Ihr zieht bei der Arbeit voll durch. Wenn ihr überlegt, was danach vielleicht noch geht, Tipps für den Feierabend oder fürs Wochenende haben wir immer für euch auf radioarabella.de. 2 gibt's gleich von mir. Kabarett und gutes Bier. Das schadet nie. Dazu mehr 80er, mehr 90er. Unter anderem mit Status Quo, Sydney Youngblood, R.E.M. Und das ist Madonna auf Arabella München.

Taylor Swift auf Arabella München, gleich 14:15. Euch einen schönen Dienstagnachmittag. Kabarett und Gitarre, das gibt's heute Abend im Zirkus Krone. Martina Schwarzmann steht auf der Bühne mit Martina Schwarzmann macht, was sie will, so heißt ihr Programm. Geboren ist sie auf einem Bauernhof in Fürstenfeldbruck und heute Abend erzählt die Vierfachmama ihre Anekdoten. Geht um 20 Uhr los, Tickets kosten 41 €. Und ihr riecht frischen

0: Hopfen und probiert ganz frischen Sud am Samstag in Germering im Landkreis Fürstenfeldbruck. Im Brauhaus Germering ist das Grünhopfenfest. Der frisch geerntete Hopfen kommt direkt vom Feld in den Kessel. Von 14 bis 20 Uhr könnt ihr das Bier dann auch probieren. Und noch mehr Tipps haben wir immer für euch auf radioarabella.de.
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5: Das Wetter für München und die Region, und das ist ein Nachmittag zum Vitamin D tanken. Der Himmel ist blau, die Sonne scheint, in Richtung Berge haben wir ein paar Wolken mehr. Aktuell 22 Grad am Effnerplatz, Hohenkammer, Landkreis Freising 21, das gleiche in St. Wolfgang im Landkreis Erding. Morgen nach Nebel nochmal so viel Sonnenschein, bis zu 23 Grad, und am Donnerstag ist dann der Wetterwechsel. Es geht runter auf 15 bis 17 Grad, dazu viele Wolken und immer wieder Regen. Der zuverlässige Verkehrsservice für München und die Region, da haben wir aktuell die A8 München-Salzburg immer noch zwischen Dreieck-Inntal und Rohrdorf. Stau 13 Minuten in der Gegenrichtung. Zwischen Ilschenberg und Weiher nach dem Unfall immer noch Bergungsarbeiten. Rechte mittlere Spur sind gesperrt. Plant da mal so eine halbe Stunde mehr ein. Und die B17 Landsberg-Reute zwischen Römerkessel und Abzweigung nach Denklingen ist auch in beiden Richtungen immer noch gesperrt nach diesem Unfall. Das wird noch circa bis 16 Uhr dauern. Diese Info haben wir jetzt reinbekommen. Kommt gut und sicher an.
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5: Und die aktuellsten Blitzer in München und der Region auf der Schwanthaler Höhe in der Riedlerstraße bei Tempo 30, dann Pasing-Obermenz, Menzing-Bergsonstraße kurz vor der Alten Allee. In Grünbach-Ortsmitte auf der B388 Richtung Taufkirchen, und Doris meldet neu Landkreis Erding in Ammersdorf zwischen Erding und Dorfen. Alle Blitzer in der Arabella München-App mehr gerne melden. Unter 089-44-33-44-33 sind wir immer für euch erreichbar.
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John Ferry, Slave to Love, Arabella München um gleich 3:15. 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
13: Das Wetter ist der Hammer. 22 Grad momentan hier in München am Hofgarten. Felderfing ist bei knappen 22 im Landkreis Starnberg, auch draußen am Flughafen. Schön sonnig überall. Vom Süden her kommen jetzt ein paar leichte Wolkenfelder rein. In der kommenden Nacht ist es dann wieder vielfach klar. Nebelfelder werden da sein. 9 bis 5 Grad die Werte im Arabella München Wettertrend. Morgen, da herrscht sogar leichter Föhn. Deswegen wird es auch ein bisschen wärmer. Am Donnerstag, da überquert uns im Laufe des Tages von Schwaben her eine Regenfront. Gewitter können dabei sein, Starkwind und gleichzeitig gibt es einen Temperatursturz. Um rund 10 Grad geht es nach unten und von Freitag bis Sonntag ein Wechsel im billigen Wind aus Wolken, Sonne und Regenschauern. Es wird deutlich kälter. Soweit das Wetter und jetzt die 15 Uhr Nachrichten für euch.
14: Es ist 15 Uhr. Ich bin Gregor J.C. Moser. Die AfD stellt zum ersten Mal in einem deutschen Landesparlament den Präsidenten.

Der Landtag von Sachsen-Anhalt hat Tobias Rausch im ersten Wahlgang gewählt in das formal höchste Amt des Bundeslandes. Der 35-Jährige erhielt bei der Abstimmung in Magdeburg 48 Ja-Stimmen, 29 Abgeordnete stimmten gegen ihn, außerdem gab es 5 Enthaltungen. In Sachsen-Anhalt ist die AfD gesichert rechtsextrem. 11 Jahre ist es her, dass eine

0: März 2015 auf dem Weg von Barcelona nach Düsseldorf in den französischen Alpen abgestürzt. Ermittlungen ergaben, dass der Co-Pilot das Flugzeug absichtlich gegen einen Berg gesteuert hatte.
1: Im vergangenen Jahr hat es erneut deutlich weniger politisch motivierte Straftaten gegen Kommunalpolitiker in Bayern gegeben. Die Statistik weist für 2025 125 Vorfälle aus und damit rund ein Viertel weniger als 2024. Das zeigt eine Antwort des Innenministeriums auf eine Grünen-Anfrage. Mit dem Start der ersten Vorlesungen dauert es zwar in der Regel noch bis zum 12. Oktober, offiziell hat das Wintersemester an Bayerns Unis aber ja schon am 1. Oktober begonnen. Und dieses Jahr gibt's deutlich mehr Erstsemester, nämlich fast 68.400, wie das Statistische Landesamt meldet, fast 20% mehr als im letzten Wintersemester. Grund dafür ist die Umstellung an den Gymnasien von G8 auf G9, deshalb gab's dieses Jahr einen besonders großen Abi-Jahrgang, der letztes Jahr war besonders klein. Physik-Nobelpreis für ein Observatorium, das tief im Eis der Antarktis steckt. Der belgisch-amerikanische Forscher Francis Hulson bekommt die Auszeichnung für IceCube, ein Detektor, der Neutrinos aus dem Weltall aufspürt. Die geisterhaften Teilchen fliegen fast ungehindert durchs Universum. Hulson hat ihre Spur sichtbar gemacht.
2: Genau, 2:02. Servus zu euch auf den Straßen. Ist eigentlich nicht viel los. Eine Meldung habe ich für euch von der B17 Landsberg-Reute. Zwischen dem Römerkessel und Abzweiger nach Denklingen in beiden Richtungen ist gesperrt. Hier hat es einen schweren Unfall gegeben, wahrscheinlich bis ca. 16 Uhr. Kommt überall gut durch.
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2: Aktuellste Blitzer in München und der Region. Sebastian und Mike, vielen Dank. Sendling, die Pfeuferstraße. Vor der Bushaltestelle Tempo 30, auf der A8 Richtung München bei Allershausen von der Brücke runter und im Landkreis Erding, Ammersdorf zwischen Erding und Dorfen ist das. Alle Blitzer für euch in der Arabella München App. Gerne melden, wenn ihr was seht, 4433 4433. Danke.
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2: Servus am Dienstag. Ich hätte nicht gedacht, dass an einem 6. Oktober bei uns die Klimaanlage noch läuft. Oder dass man im T-Shirt draußen rumlaufen kann. Allerfeinster goldener Oktober in München und der Region, besser geht's ja kaum. Viele von euch drehen noch mal eine Runde mit dem Radl oder sind beim Joggen. Genießt den Nachmittag überall. Wir liefern euch den passenden Sound dazu mit mehr 80ern und mehr 90ern. Jetzt mit Mature und gleich No Mercy.

Der Song für die Ewigkeit sozusagen. Forever Young, Arabella München hier mit Alphaville. Wir spielen euch mehr 80er und mehr 90er. Ja, nicht nur auf der Wiesn ist wieder allerhand verloren gegangen. Wir haben gestern darüber berichtet, sondern es geht auch täglich in Bus, in Tram, in U-Bahn so viel verloren. Die MVG versteigert jetzt nächsten Mittwoch wieder so allerlei. Und ich habe mir jetzt gerade mal durch diese kuriose Liste gearbeitet. Da finden sich Sachen wie Laptop, Smartphone, klar.

Alles okay. Aber dann Gedenkmünzen und Briefmarken des ersten Concorde-Flugs von London nach Bahrain. Bitteschön? Schmuck ist dabei. Ein Plattenspieler, Fußball-Fanartikel sowie Überraschungskoffer und Überraschungstaschen und auch noch eine Geige zum Schluss. Interessant finde ich übrigens auch die Tatsache, dass Banknoten versteigert werden. Nach dem Motto, nur Wahres ist Wahres. Übrigens, es gibt auch Weihnachtsdeko, habe ich gelesen. Vielleicht schlagt ihr da voll zu. Die Auktion also kommende Woche Mittwoch online. Da braucht ihr also nirgendwo hingehen. Und den Katalog, den könnt ihr euch jetzt schon anschauen auf radioarabella.de. Und jetzt startet Nick Kershaw in euren Nachmittag.

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12: Das Wetter für München und die Region. Goldener Oktober vom Feinsten. Wir haben momentan über 21 Grad am Marienplatz. Hohenlinden ist bei 21 im Landkreis Ebersberg. Ismaning über 21 Grad. Ein paar harmlose Wolken sind da, aber einfach ein Traumwetter zu genießen. In der kommenden Nacht ist es vielfach wieder klar bei 9 bis 5 Grad. Im Arabella München Wettertrend. Morgen leichter Föhneinfluss, heißt, es wird noch etwas wärmer. Dann kommt allerdings der Knick ins Wetter und in die Temperaturkurve. Am Donnerstag überquert uns von Schwaben her eine Regenfront mit Gewittern und Starkwind, gleichzeitig der Temperatursturz, und von Freitag bis Sonntag, da wechseln sich im Bögen Wind, Wolken, Sonne und Regenschauer ab. Es wird kälter. Soweit das Wetter. Jetzt die Nachricht um halb mit Andi Weinhold.
13: Arabella München um halb immer gut informiert. Jetzt das Update. München bekommt im Rennen um die Olympischen Sommerspiele 2036 Konkurrenz aus gleich 6 Ländern. Laut des IOC kommen Katar, Indien, Südkorea, Ungarn, die Türkei und Südafrika in Frage. Im März kommenden Jahres entscheidet sich, welche Bewerber in die nächste Auswahlrunde kommen. Die Spiele werden dann Mitte 2029 vergeben. München setzt bei seiner Bewerbung vor allem auf kurze Wege und die vorhandenen Anlagen im Olympiapark. Einen echten Schock musste gestern früh ein Mitarbeiter einer Tankstelle in Ramersdorf durchleben. Um kurz nach 5 hat ein maskierter Mann die Tankstelle am Frankfurter Ring mit einem Messer

0: ausgeraubt. Verletzt wurde niemand, die Polizei ermittelt jetzt aber wegen bewaffneten Raubüberfalls. Wer Hinweise geben kann, wendet sich bitte an das Kommissariat 21. Mit dem großen Finale am Sonntag auf der Theresienwiese ist auch die Wirtshauswiesen zu Ende gegangen und die Innenstadtwirte sind zufrieden. Rund 1,6 Millionen Besucher waren in den vergangenen 2 Wochen zu Gast und die haben auch rund 150.000 halbe Biere mehr getrunken als noch im Vorjahr. Ein Rekord für die Wirte. Immer gut informiert, das war das Update aus München und der Region und jetzt der zuverlässige Verkehrsservice mit Andi Karg.
1: Servus zu euch auf die Straßen, 1:01 auf der A9 Richtung Nürnberg. Da hat es schwer gekracht mit einem LKW. Die Unfallstelle noch ungesichert zwischen Rastplatz Astermoos und Allershausen. Da haben wir auch gleich jemanden am Telefon. Hallo?
2: Servus, hier ist euer Stammhörer Tobi. Hi, ich bin auf der A9 München Richtung Nürnberg unterwegs und wollte Allershausen runterfahren. Da steht aber ein netter Polizist und schickt euch auf der A9 weiter nach Schweizenkirchen. Also wer da runter will, der vorher Eching runter oder muss er bis Schweizenkirchen fahren, so wie ich.
1: Dankeschön, Tobi, für die ganz wichtige und aktuelle Info. Auf der A92 Deggendorf Richtung München, Reifenteile zwischen Landshut West und Moosburg Nord. B471 Fürstenfeldbruck Richtung Oberschleißheim, zwischen Fürstenfeldbruck Mitte und Fürstenfeldbruck Ost, ein liegen gebliebenes Motorrad. A8 Salzburg Richtung München, 20 Minuten verliert ihr zwischen Achmühle und Rosenheim. Und die B17 Landsberg-Reute zwischen Römerkessel und Abzweiger nach Denklingen. Hier wird immer noch momentan an der Unfallstelle gearbeitet, beziehungsweise hier laufen die Bergungsarbeiten nach dem schweren Unfall wahrscheinlich noch eine halbe Stunde. Wir halten euch aktuell auf dem Laufenden. Wünsche euch überall eine gute Fahrt.
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1: Aktuellster Blitzer jetzt in München und der Region. Alex, vielen Dank. In Dachau Richtung Markt Indersdorf auf der Augsburger Straße Tempo 50 beachten. Alle Blitzer in der Arabella München App. Sagt uns gerne Bescheid, wenn ihr mehr seht. 4433 4433.
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Arabella München für euren wunderbaren Nachmittag in München und der Region mit mehr 80ern und mehr 90ern. Every time we touch. Und das toucht momentan viele von uns. Rote Rabattschilder, der Zeigefinger zuckt, zack, Fehlkauf. Ihr habt es vielleicht schon gesehen, seit heute laufen wieder die Amazon Prime Deal Days. 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Und ich sage euch eins, euer Konto wird es euch danken. Und jetzt die Communards für einen Nachmittag. Never can say goodbye.

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17: Noch sehr angenehme 21 Grad aktuell an der Staatskanzlei. Frauenberg knappe 21. Landkreis Erding ebenso bei euch draußen am Starnberger See in Seeshaupt. Überall haben wir so ein paar lose Wolkenfelder, bleiben harmlos. In der kommenden Nacht werden sich die verziehen. Wir haben einen klaren Himmel dann bei 9 bis 5 Grad. So, morgen nochmal ein Hammertag. Erstmal gibt es Nebel zum Start in den Tag, dann aber Sonnenschein und mit Föhneinfluss sind 25 Grad möglich. Am Abend zeigen sich dann die ersten dünnen, hohen Wolkenfelder Richtung Donnerstag, Mittag wahrscheinlich. Von Westen her die Regen- und Schauerfront. Da werden auch Gewitter dabei sein. Temperaturen gehen im frischen Wind rund 10 Grad runter. Und von Freitag bis Sonntag ein Mix aus Wolken, Sonne und Regen. Es wird deutlich kälter. Soweit das Wetter und jetzt die 16 Uhr Nachrichten für euch.
18: Es ist 16 Uhr. Ich bin Gregor Jusche Moser. Arbeitnehmer in der EU sollen besser vor gesundheitsschädlichen Stoffen geschützt werden. Das EU-Parlament hat Plänen für strengere Grenzwerte zugestimmt. In Kontakt mit giftigen und teils krebserregenden Chemikalien kommen zum Beispiel Arbeiterinnen und Arbeiter in der Stahlproduktion oder auch bei der Herstellung von Batterien für E-Autos. Der AfD-Politiker Tobias Rausch ist in Sachsen-Anhalt zum Landtagspräsidenten gewählt worden. Der 35-Jährige ist der erste Chef eines deutschen Landesparlaments von der AfD, die in dem Bundesland gesichert rechtsextrem ist. Rausch erhielt mehr Stimmen als AfD und BSW zusammen haben. Aus Magdeburg Simon Krämer.
19: Mindestens 4 Stimmen kamen von anderen Politikern.

was durchaus überraschend war, ist die Abstimmung doch auch ein Fingerzeig für die mögliche Wahl eines AfD-Ministerpräsidenten, die im Dezember stattfinden soll. Der neu gewählte Landtagspräsident Rausch kündigte an, das Amt überparteilich zu führen. Grünen-Fraktionschefin Ziborra Seidlitz sagte, mit der Wahl eines Politikers einer rechtsextremen Partei sei eine Grenze überschritten.

0: Der Unterhaltungskonzern Paramount hat bekannt gegeben, die Übernahme des Konkurrenten Warner Brothers für rund 110 Milliarden Dollar ist abgeschlossen. Das neu geschaffene Unternehmen heißt Skydance. Kritiker fürchten politische Einflussnahme auf den dazugehörigen Nachrichtensender CNN, denn die Besitzer von Skydance gelten als Unterstützer von US-Präsident Trump. München bekommt im Rennen um die Olympischen Sommerspiele 2036 Konkurrenz aus 6 Ländern. Weitere Interessenten sind laut IOC Katar, Indien, Südkorea, Ungarn, die Türkei und Südafrika. Im März kommenden Jahres entscheidet sich, welche Bewerber in die nächste Auswahlrunde kommen. Vergeben werden die Spiele dann 2029.
1: Jetzt genau 2:02. Servus zu euch auf die Straßen. Der zuverlässige Verkehrsservice für München und die Region mit den Infos. Auf der A9 nach Nürnberg ein LKW-Unfall zwischen Rastplatz Astermoos und Allershausen. In der Gegenrichtung zwischen Nähe, da läuft alles wieder mittlerweile. Auf der A8 Salzburg Richtung München, da verliert ihr 20 Minuten zwischen Fraßdorf und Rosenheim. Westumfahrung nach Lindau, auch da 20 Minuten länger zwischen Neuherberg und Dreieck-Allach. Westumfahrung nach Nürnberg, 15 Minuten zwischen Dreieck Südwest und Lochhausen. Und auf der S8 zwischen Ismaning und Leuchtenbergring. Aktuell keine Zugfahrten möglich. Die S-Bahnen wenden in Ismaning und am Leuchtenbergring. Ich wünsche euch überall eine gute Fahrt.
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1: Danke fürs fleißige Blitzermelden. Die aktuellsten in München und der Region. Grünwalder Straße einwärts gegenüber vom Trainingsgelände mal wieder. Aaron, vielen Dank. Leopoldstraße einwärts beim Hotel vor der Rheinstraße. Achtung, das ist eine 30er-Zone. Angelo, dankeschön. Dann auf der Ackermannstraße von der Schwere Reiterstraße kommend. Auch da Tempo 30 beachten. Markus, danke. Danke auch Dani und Alex. Ortsausgang Taufkirchen an der Filz Richtung Erding. Tempo 70, ein brauner Caddy kontrolliert das. Und in Dachau Richtung Markt Indersdorf auf der Augsburger Straße. Tempo 50 beachten. Alle Blitzer in der Arabella München App für euch. Gerne melden, wenn ihr was habt. 4433 4433.
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1: Servus um kurz nach 4. Genießer Wetter. Der Countdown zum Wetterumschwung läuft. Heute und morgen noch Sonne pur. Unglaubliche 25 Grad haben wir gerade mit den neuesten Wetterdaten bekommen. Stehen morgen an. Wahnsinn! Dazu mehr 80er, mehr 90er. Und jetzt geht's rein in die Stunde mit Kylie Minogue und gleich Moby. Schönen Nachmittag euch überall.

Enrique Iglesias für euren Nachmittag auf Arabella München. Es ist 4:15. Queen noch einmal live erleben? Geht leider nur mit Tribute Band. Aber im Kino könnte sogar Freddie Mercury noch einmal ganz nah sein. Beim letzten gefilmten Konzert 1986 in Budapest. Ich lasse mal so im Hintergrund ein bisschen die Atmung rein für euch. Außerdem war es das erste westliche Stadion-Rock-Konzert hinter dem Eisernen Vorhang. Also was Besonderes. Wahnsinnige Atmosphäre, Gänsehautmomente gibt's ab morgen in 4K-Auflösung im Kino. Also was richtig Tolles. Und wir laden euch sehr gerne ein. Am Wochenende, Samstagabend, Matheiser Filmpalast am Stachus. Mit Popcorn, mit Softdrinks, mit Mega-Erinnerungen zu Queen in Budapest. Und jetzt müsst ihr schnell sein. München 4433 4433. Noch einmal Freddy so richtig nah sein auf der Kinoleinwand. Und natürlich, jetzt habt ihr ihn im Ohr. Hier kommen sie, Queen und Killer Queen.

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21: Das Wetter für München und die Region. Ein paar harmlose Wolkenfelder, aber ansonsten ist es noch schön sonnig und sehr mild. Über 21 Grad an der Münchner Freiheit. Knapp 21 bei euch in Eiting im Landkreis Erding. Murnau ist bei 20 Grad. In der kommenden Nacht werden sich wieder die Nebelfelder breit machen. 9 bis 5 Grad, die werden sich morgen dann rasch auflösen. So, und dann kommt nochmal viel Sonnenschein rein mit Föhneinfluss 25 Grad möglich. Am Donnerstag allerdings gegen Mittag von Westen her Regen. Vereinzelt sind Gewitter dabei. Und dann gibt es einen Temperatursturm. Kurz runter, mindestens 10 Grad geht's nach unten. Von Freitag bis zum Sonntag ein Mix aus Wolken, Sonne und Regen. Temperaturen etwas über 15 Grad. Soweit das Wetter, jetzt die Nachrichten um halb mit Andi Weinhold.
22: Arabella München um halb, immer gut informiert, jetzt das Update. Pünktlich zum Start des Wintersemesters glänzt die Münchner Wissenschaft auf internationaler Bühne. LMU und TU München führen renommierte weltweite Rankings als beste deutsche Universitäten an. Gleichzeitig expandiert der Campus. Neben den neuen Laboren in Ottobrunn öffnet am Flughafen diesen Monat ein modernes Roboterzentrum. Tief versteckt im Jachenauer Bergwald steht seit kurzem ein 2-stöckiges Holzhaus. Ein 43-jähriger Tölzer hatte den Bausatz nachts allein zu Fuß durch steiles Gelände transportiert und aufgebaut. Forstleute sind zufällig auf die illegale Hütte gestoßen. Jetzt ermittelt die Polizei gegen den Eigentümer und der Rückbau geht voll auf seine Kosten. Gemeinsam mit Innenminister Joachim Herrmann feiert das Münchner Polizeipräsidium heute das 80-jährige Jubiläum der Bayerischen Verfassung. In diesen Minuten würdigen die Beamten in der ehemaligen McRaw-Kaserne die Wurzeln des Freistaats. Genau dort hat Regierungschef Wilhelm Hoegner im Herbst 1900

0: 1946 den ersten Entwurf US-Reportern präsentiert. Immer gut informiert, das war das Update für München und die Region und jetzt der zuverlässige Verkehrsservice mit Andi Karg.
1: Servus um 1:01. Auf der A99 zwischen Hohenbrunn und dem Kreuz Süd, Vorsicht, das sind Personen auf der Fahrbahn. Auf der A9 nach Nürnberg gibt es auch Gefahr nach dem LKW-Unfall. Ungesicherte Unfallstelle immer noch zwischen Rastplatz Astermoos und Allershausen. A8 Salzburg Richtung München, da dauert es aktuell fast eine halbe Stunde länger im Stau zwischen Fraßdorf und Rosenheim. Auf der Westumfahrung nach Lindau 20 Minuten zwischen Neuherberg und Dreieck-Allach. Westumfahrung nach Nürnberg zwischen Dreieck Südwest und Lochhausen 3 Kilometer, macht eine Viertelstunde. Und dann haben wir noch den Ring zwischen Arnoldstraße und Sendling etwas zäh und die S8 zwischen Ismaning und Leuchtenbergring. Aktuell fahren keine Züge, die wenden nämlich in Ismaning und am Leuchtenbergring. Wir halten euch wie immer aktuell auf dem Laufenden. Wünsche euch eine gute Fahrt.
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1: Die aktuellsten Blitzer in München und der Region auf der Ackermannstraße, von der Schwere Reiterstraße kommend bei Tempo 30, Vorsicht, und am Ortseingang Neufinsing von Niederneuching kommend. Hubert, vielen Dank. Noch mehr Blitzer in der Arabella München App. Unsere Nummer für mehr 4433 4433.
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0: Viertel vor fünf, hier ist Arabella München für euch mit mehr 80ern und mehr 90ern, Bonnie Tyler. Und wenn der Weltstar einfach mal das Wiesnlied auspackt, Bryan Adams, gestern Abend, Olympiahalle. Er hat so eine Show abgeliefert und das Ding gerockt, aber irgendwann stellt er fest in seiner Show, dass er in viele traurige Gesichter blickt und meint, ja, ihr müsst wohl traurig sein, dass die Wiesn vorbei ist, oder?
1: 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Ein Prosit.
0: Der Gemütlichkeit, ja. Unfassbare Energie. 2,5 Stunden Rock pur über 30 Songs. Heute ist er weiter nach Nürnberg gezogen. Und hier ist er, der Mann aus Kanada, der München gestern verzaubert hat. Auf dem Weg in euren Feierabend, Bryan Adams und Heaven.

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14: Schön sonnig, ab und zu ein paar harmlose Wolken, die da reinziehen aus Richtung Süden. Über 21 Grad noch am Romanplatz, 20 in Meitenbeet, im Landkreis Mühldorf am Inn und auch bei euch in Eichenau um die 21 Grad. Nachts wird's frisch, klarer Himmel vielfach mit Nebel 9 bis 5 Grad im Arabella München Wettertrend. Der Nebel verzieht sich morgen relativ schnell, dann ist die Sonne den ganzen Tag da mit leichten Föhn 25 Grad möglich. Am Donnerstag gegen Mittag dann von Westen her Regen, Gewitter, Temperatursturz auf rund 15 Grad. Und von Freitag bis Sonntag, da bleibt es ein bisschen durchwachsen. Ein Wechsel aus Wolken, Sonne und vereinzelten Schauern. Es bleibt dann relativ kühl. Soweit das Wetter und jetzt die 17 Uhr Nachrichten für euch.
15: Es ist 17 Uhr. Ich bin Gregor Jose Moser. Bildung muss schon vor der Schule beginnen. Davon ist die Mehrheit der Menschen in Deutschland überzeugt. Im Bildungsbarometer des IFO-Instituts sprechen sich die meisten auch dafür aus, für frühkindliche Förderung mehr Geld auszugeben. Tanja Wagner berichtet.
16: Fast 3/4 der Befragten halten ein verpflichtendes Vorschuljahr für sinnvoll. Und sogar 9 von 10 finden es richtig, Kinder im Alter von 4,5 Jahren einem Sprachtest zu unterziehen. Mit ihren Kitas sind Eltern in Deutschland meist zufrieden. Gleichzeitig fordern viele aber auch mehr Geld für die Einrichtungen und eine bessere Bezahlung für das Personal.
15: Weil der Verdacht der Spionage im Raum steht, ist der frühere Chef des Bundesnachrichtendienstes Hanning festgenommen worden. Laut dem Generalbundesanwalt wurde auch ein enger Mitarbeiter von ihm festgenommen. Der soll Hanning auch nach dessen Amtszeit Erkenntnisse des BND weitergegeben haben. Hanning wiederum soll die Infos für seine Beratertätigkeit genutzt und auch weiterverkauft haben. Im Landtag von Sachsen-Anhalt stellt die AfD neben dem Parlamentspräsidenten Tobias Rausch auch einen der 3 Vizepräsidenten. Der Abgeordnete Hans-Thomas Tilschneider hat im ersten Wahlgang 44 Ja-Stimmen bekommen, 38 Abgeordnete stimmten mit Nein. Tilschneider steht unter anderem wegen seiner Nähe zu Russland immer wieder in der Kritik.

Die AfD gilt in Sachsen-Anhalt als gesichert rechtsextrem. Ungefähr 5 Millionen Menschen in Bayern engagieren sich ehrenamtlich. Das entspricht 4 von 10 Bürgerinnen und Bürgern im Freistaat, wie die Staatskanzlei mitgeteilt hat. Demnach ist der Anteil deutschlandweit der größte. Fast alle bayerischen Landkreise würdigen das Engagement mit der Ehrenamtskarte, die

0: Zeug auf die Straßen. Genau 2:05. Der zuverlässige Verkehrsservice für München und die Region. Gefahr auf der B15 Landshut-Saalhaupt zwischen Neufahrn und Schierling Süd. Ein defekter PKW. Auf der B304 Richtung Steinhöring. Direkt bei der Ampel liegen Reifenteile. Luise, vielen Dank für die Info. Auf der A8 Salzburg Richtung München verliert ihr 20 Minuten jetzt zwischen Fraßdorf und Rosenheim. Auf der Westumfahrung nach Lindau 25 Minuten zwischen Neuherberg und Dreieck-Allach. Die 307 Vorderes Richtung Gmund 16 Minuten zwischen Rottach-Egern und Gmund. Die 304, das ist die Kreilerstraße zwischen Zorneding-West und der Bajowanstraße. Auch da zäher Verkehr um die 20 Minuten. B2, Weilheim Richtung München. Auch da über eine Viertelstunde länger zwischen Pöcking-Nord und Starnberg. Auf dem Ring haben wir Einsätze im Berufsverkehr. 20 Minuten aktuell länger zwischen Dachauer und Hansastraße. Und die S8, immer noch keine Zugfahrten zwischen Ismaning und Leuchtenbergring. Gute Fahrt.
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0: Hier sind die Feierabendblitzer in München und der Region. Konstantin, vielen Dank. Bergsonstraße, Tempo 30, beide Richtungen. Ackermannstraße von der Schwere Reiter kommend bei Tempo 30. Und am Ortseingang Neufinsing, aufpassen von Niederneuching kommend. Alle Blitzer für euch zum Nachklicken in der Arabella München App. Mehr melden geht immer. 4433 4433.
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0: Servus am Dienstag kurz nach 17 Uhr. Einen superschönen, angenehmen Feierabend für euch in München und der Region. Passt, oder? Bei dem Wetter. Und ich bin mir sicher, dass ihr bei denen schon jede Menge mitgesungen, mitgesummt, mitgepfiffen habt. Bei den Pet Shop Boys zum Beispiel. Oder bei den Crash Test Dummies. Und natürlich auch bei denen hier, bei Starship. Rein geht's!

Kelly Clarkson, Heartbeat Song, euer Feierabend auf Arabella München um 16:45. Wie wär's? Erst Pirouetten auf dem Eis drehen und danach direkt ins 34 Grad warme Wasser hüpfen. Geht ab heute bei uns in München. Das Dantebad hat nämlich ab sofort eine eigene Kunsteisbahn. Das ist doch was für die nächsten Wochen. Kostet keinen Cent extra zum normalen Eintritt. Ihr müsst nur eure eigenen Schlittschuhe mitbringen. Also erst eine Runde übers Eis flitzen und danach ab in die Sauna oder auch ins warme Außenbecken. Und das geht bis 23 Uhr am Abend. Packt die Badehosen und die Schlittschuhe also ein. Habt einen entspannten Feierabend mit Arabella München. Jetzt sind die Pet Shop Boys dran für euch und Suburbia.

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6: Das Wetter für München und die Region. Goldener Oktobertag heute in München und der Region. Immer noch 21 Grad am Harras-Pöcking, bei 20 im Landkreis Starnberg. Bei euch draußen in Halberg-Moos über 20 Grad. Ein paar harmlose Wolkenfelder sind da immer mal wieder reingezogen. Die werden sich verziehen in der kommenden Nacht. Vielfach klarer Himmel. Es wird wieder frisch. Einstellige 9 bis 5 Grad. Die Nebelfelder werden sich aus der Nacht dann relativ schnell verziehen morgen Vormittag und den Weg freimachen für ganz viel Oktobersonne. Und mit Föhn sind morgen echt nochmal 25 Grad möglich. Das ist echt Anschlag. Am Donnerstag dann gegen Mittag von Westen her Regen, vereinzelt auch Gewitter, Temperatursturz. Es geht runter auf ca. 15 Grad und von Freitag bis Sonntag im Arabella München Wettertrend ein Mix aus Wolken, Sonne und weiteren Schauern. So war das Wetter. Jetzt die Nachricht um 9:30 mit Andi Weinhold für euch.
7: Arabella München um 9:30 immer gut informiert. Jetzt das Update. München bekommt im Rennen um die Olympischen Sommerspiele 2036 Konkurrenz aus gleich 6 Ländern. Laut des IOC kommen Katar, Indien, Südkorea, Ungarn, die Türkei und Südafrika in Frage. Im März kommenden Jahres entscheidet sich, welche Bewerber in die nächste Auswahlrunde kommen. Die Spiele werden dann Mitte 2029 vergeben. München setzt bei seiner Bewerbung vor allem auf kurze Wege und die vorhandenen Anlagen im Olympiapark. Einen echten Schock musste gestern früh ein Mitarbeiter einer Tankstelle in Ramersdorf durchleben. Um kurz nach 5 hat ein maskierter Mann die Tankstelle am Frankfurter Ring mit einem Messer ausgeraubt. Verletzt wurde niemand, die Polizei ermittelt jetzt aber wegen bewaffneten Raubüberfalls. Wer Hinweise geben kann, wendet sich bitte an das Kommissariat 21. Mit dem großen Finale am Sonntag auf der Theresienwiese ist auch die Wirtshauswiesen zu Ende gegangen und die Innenstadtwirte sind zufrieden. Rund 1,6 Millionen Besucher waren in den vergangenen 2 Wochen zu Gast und die haben auch rund 150.000 halbe Biere mehr getrunken als noch im Vorjahr. Ein Rekord für die Wirte. Immer gut informiert, das war das Update aus München und der Region und jetzt der zuverlässige Verkehrsservice mit Andi Karg.
6: Schauen wir mal, was los ist. Um 9:01 auf der A8 Richtung Salzburg erstmal ein Spanngurt. Achtung zwischen Holzkirchen und Weihern. Auf der A99 Personen auf der Fahrbahn zwischen Hohenbrunn und Haar. Auf der B472 Bad Tölz-Peiting zwischen Peißenberg West und Hohenpeißenberg Ost ein defekter Pkw. Dann gibt's Stau auf der A8 Salzburg Richtung München. 6 Kilometer macht eine halbe Stunde zwischen Fraßdorf und Rosenheim. Westumfahrung nach Lindau 25 Minuten zwischen Neuherberg und Dreigalach. B472 Irschenberg-Peiting 23 Minuten zwischen Warkirchen und Bad Tölz. Und dann haben wir noch den Ring Berufsverkehr zwischen Dachauer und Hansastraße, dauert aktuell 20 Minuten länger.
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6: Habt überall eine gute Fahrt ans Ziel. Aktuellste Blitzer in München und der Region auf der Bergsonstraße bei Tempo 30, beide Richtungen. Und von Erding nach Hohenlinden bei Fensbach.

0: Der Blitzer, der ist bei Tempo 60 aktiv. Gerlinde und Erika, vielen Dank. Noch mehr gibt's für euch in der Arabella München App und sagt uns gerne Bescheid, wenn ihr noch mehr habt. 4433 4433.
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zum Feierabend. Mehr 80er, mehr 90er. Ihr hört Arabella München am Dienstag mit Erasure, 17:42. Der gefürchtetste rote Buzzer im deutschen Fernsehen. Er bekommt eine neue Chefin. Ja. Und es ist die Knallermeldung aus der TV-Welt heute. Michael Bulli Herbig gibt nämlich nach über 5 Jahren seinen Kontrollraum bei LOL, bei Last One Laughing ab. Ja, und die Nachfolge ist auch schon geklärt. Wahnsinn, wie schnell das alles geht. Für die nächste Staffel drückt nämlich dann ab sofort Comedy-Powerfrau Caroline Kebekus auf den Knopf. Ihr Kommentar dazu? Ja, endlich darf sie mal im Studio sitzen und sich kaputt lachen, während die anderen verzweifelt versuchen, keine Miene zu verziehen. 6 Folgen hat man jetzt mittlerweile schon rausgelassen, wurden heimlich still und

Also schon bei uns in München abgedreht. Besetzung natürlich noch streng geheim. Die neuen Folgen, die sollen dann an Ostern nächstes Jahr rauskommen. Und wer weiß, was Bulli dann als nächstes vorhat. Wahrscheinlich wieder einen neuen Kinofilm drehen oder sowas.

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18: Auch jetzt zum Feierabend noch wunderbar in München und der Region. 21 Grad noch am Wiener Platz. Vierkirchen im Landkreis Dachau bei 20, Martinsried knapp 21 Grad. In der Nacht geht's runter, zugegeben, auf frische 9 bis 5 Grad. Klarer Himmel, viel Nebel wird dabei sein. Und die Nebelfelder werden sich morgen relativ schnell verziehen und den Weg freimachen für einen mega Sonnentag. Mit Föhn haben wir nämlich nochmal 25 Grad anzubieten. Mehr als goldener Oktober geht dann, glaube ich, nicht. Ja, am Donnerstag gegen Mittag von Westen, da kommt dann der Regen, da sind einzelne Gewitter am Start und im auffrischenden Wind geht es dann mindestens um 10 Grad runter. Von Freitag bis zum Sonntag ein Mix aus Wolken, Sonne und vereinzelten Schauern. Es wird deutlich kühler. Soweit das Wetter und jetzt die 18 Uhr Nachrichten für euch.
19: Es ist 18 Uhr, ich bin Gregor Jusse Moser. Mit 4 Stimmen mehr als erwartet ist der AfD-Politiker Tobias Rausch zum Landtagspräsidenten von Sachsen-Anhalt gewählt worden. SPD-Generalsekretär Klüssendorf will deshalb Antworten von der CDU. Er erwartet, dass die Partei aufklärt, wer aus den eigenen Reihen für Rausch gestimmt hat. Das hat Klüssendorf der Rheinischen Post gesagt. Wer die Demokratie schützen wolle, habe die historische Verantwortung, an jeder Stelle rechtsextreme Kräfte von politischer Macht fernzuhalten, so der SPD-Politiker. Über 10 Jahre ist der Absturz des Germanwings-Flugzeugs mittlerweile her. Der Co-Pilot hatte die Maschine 2015 mit Absicht über den französischen Alpen zum Absturz gebracht. 150 Menschen starben. Jetzt hat das Landgericht Braunschweig eine Klage von Hinterbliebenen abgewiesen. Die hatten zusätzliches Schmerzensgeld gefordert. Ihr Vorwurf: Die Behörden hätten die Flugtauglichkeit des Co-Piloten nicht ausreichend überwacht. Seit Jahren verspricht die Bahn, wieder pünktlicher und verlässlicher zu werden. Über einen neuen Infraplan sollen Baumaßnahmen jetzt besser gesteuert werden. Das Verkehrsministerium hat den Plan heute offiziell an die Bahn übergeben. Mehr von Jan-Henner Reitze.
20: Wie viele Kilometer Gleise werden pro Jahr saniert? Wie viele Minuten Verspätung gibt es durch Schäden am Schienennetz? Der Bahn werden Vorgaben gemacht, auch mit dem Ziel, eher zu merken, wo genau etwas schief geht und nachsteuern zu können. Das soll mehr Kontrolle, mehr Transparenz und mehr Planbarkeit bringen, auch für alle, die mit der Bahn fahren.
19: Der Herr der Ringe, Harry Potter oder auch DC-Comic-Verfilmungen rund um Superman und Batman. Für diese Filmwelten ist das Hollywood-Studio Warner Brothers bekannt. Jetzt hat Konkurrent Paramount die Übernahme von Warner offiziell abgeschlossen. Die beiden traditionsreichen Studios werden damit unter dem Dach

Konzern Skydance gebündelt. Physik-Nobelpreis für ein Observatorium, das tief im Eis der Antarktis steckt. Der belgisch-amerikanische Forscher Francis Hulson bekommt die Auszeichnung für IceCube, einen Detektor, der Neutrinos aus dem Weltall aufspürt. Die geisterhaften Teilchen fliegen

0: Herberg und Dreieck-Allach. Die B472 Irschenberg-Peiting zwischen Waakirchen und Bad Tölz-Ost zählt 22 Minuten. Und auf dem Ring klemmt es immer noch zwischen Dachauer und Hansastraße. 20 Minuten länger dort. Gute Fahrt.
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0: Aktuellste Blitzer in München und der Region. Toni, vielen Dank. Riemerstraße einwärts beim Baumarkt. Bergsonstraße bei Tempo 30 in beiden Richtungen. Und von Erding nach Hohenlinden in Fensbach bei Tempo 60 aufpassen. Alle Blitzer in der Arabella München App. Wenn ihr was seht, gerne melden. Unsere Nummer 4433 4433.
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0: Servus und kurz nach sechs am heutigen Dienstag. Toll, dass ihr da seid und den Feierabend maximal genießt. Hoffentlich bei dem traumhaften Wetter. Wir liefern euch mehr 80er und mehr 90er dazu. Jetzt mit Mike Oldfield und gleich OMD.

Ganz große Nummer von Lionel Richie mit den Commodores damals in den 80ern. Night Shift für euch um 17:15. Arabella München mit mehr 80ern und mehr 90ern. Pumpkin Spice Latte statt Bier. Kürbissuppe statt Händel. Also kaum hängt die Tracht irgendwie gefüllt ein, zwei Tage im Schrank, sieht München plötzlich überall knallorange aus, oder? Wir sind ja mittendrin in der Kürbissaison. Am Straßenrand liegen sie ja schon seit einiger Zeit in allen Größen und Formen. Und wenn ihr die Kürbiszeit gerne noch mehr zelebrieren wollt, dann schaut's gerne mal raus nach Lochhausen zu Hofis Reich der Kürbisse mit ganz vielen Skulpturen und Fotospots nämlich. Direkt bei uns in der Stadt wird er am Wochenende auch groß gefeiert. Hardener Bräu zum Beispiel schmeißt Samstag und Sonntag ein riesiges Kürbisfest mit Marktständen, mit Spanferkel, mit Kinderprogrammen und auch Live-Musik. Eintritt dort komplett frei. Und auf Schloss Kaltenberg, da seht ihr nicht nur gigantische Skulpturen, sondern da könnt ihr auch im ausgehöhlten Riesenkürbis übers Wasser paddeln. Das ist doch mal was anderes. Mehr tolle Events natürlich in der Übersicht auf radioarabella.de für euch.

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7: Das Wetter für München und die Region. Schöne Abendstimmung momentan noch mit genau 20 Grad am Rotkreuzplatz bei euch in Odelshausen. Im Landkreis Dachau noch 19, Aichen knapp 20, in der Nacht überall frisch. Klarer Himmel, 9 bis 5 Grad im Arabella München Wettertrend. Morgen verziehen sich die Nebelfelder aus der Nacht sehr schnell. Dann ist der Weg frei für viel Sonnenschein und auch Föhn. Und das treibt die Werte hoch. Morgen nochmal 25 Grad in der Spitze möglich. Am Donnerstag allerdings gegen Mittag von Westen her der Regen, teilweise auch Gewitter. Da rauschen wir runter mit den Temperaturen auf 15 Grad und von Freitag bis Sonntag. Ein Wechsel aus Wolken, Sonne und weiteren Schauern. Es bleibt relativ frisch, also herbstlich. Soweit das Wetter. Jetzt die Nachrichten um halb mit Andi Weinhold.
8: Arabella München um halb immer gut informiert. Jetzt das Update. Pünktlich zum Start des Wintersemesters glänzt die Münchner Wissenschaft auf internationaler Bühne. LMU und TU München führen renommierte weltweite Rankings als beste deutsche Universitäten an. Gleichzeitig expandiert der Campus. Neben den neuen Laboren in Ottobrunn öffnet am Flughafen diesen Monat ein modernes Roboterzentrum. Die Sicherheits-App SafeNow zieht nach der Wiesn eine erfolgreiche Bilanz. In 8 großen Festzelten, darunter erstmals der Fischer-Froni und den Paulaner-Zelten, haben Gäste oder Bedienungen per Knopfdruck direkte Hilfe angefordert. Laut Veranstaltern und Sanitätern hat das etliche heikle Zwischenfälle entschärft und Rettungseinsätze spürbar beschleunigt. Wer Vögeln in den Münchner Gärten durch den Winter helfen will, lässt Beete jetzt am besten wild stehen. Der Bayerische Naturschutzverband LBV rät davon ab, im Herbst zu gründlich aufzuräumen. Verblühte Stauden, Beerensträucher oder einfache Laubhaufen dienen Vögeln und Igeln als unverzichtbare Speisekammer sowie als frostgeschützter Unterschlupf. Immer gut informiert, das war das Update für München und die Region und jetzt der zuverlässige Verkehrsservice mit Andi Kahn.
7: Danke Andi und Servus zu euch auf die Straßen. Eine Minute nach halb auf der A9 Richtung München eine ungesicherte Unfallstelle. Und zwar beim Kreuz Neufahrn an der Überleitung zur A92 nach Deggendorf. A8 Salzburg Richtung München, defekter Pkw, rechte Spur ist blockiert zwischen Fraßdorf und Achenmühle. Dann haben wir zwischen Fraßdorf und Rosenheim immer noch Stau. Eine halbe Stunde verliert ihr. A96 nach München zwischen Schöffelding und Windach ein Unfall, die linke Spur ist dort blockiert. Auf der Westumfahrung nach Lindau dauert es knapp eine halbe Stunde länger zwischen Neuherberg und Dreigallach. B472 Irschenberg Richtung Peiting, Viertelstunde länger zwischen Warkirchen und Bad Tölz Ost. Und auf dem Ring zwischen Dachau und Hansastraße, auch hier verliert ihr aktuell 20 Minuten. Kommt gut durch.
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7: Ich schau mal für euch, wo die aktuellsten Blitzer in München und der Region sich noch aufhalten. Riemerstraße beim Baumarkt und zwar einwärts und von Erding nach Hohenlinden bei Fensbach, Tempo 60. Alle Blitzer in der Arabella München App. Gerne melden, wenn ihr was habt. 4433 4433.
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0: Ihr hört Arabella München zum Feierabend. Mit mehr 80ern und mehr 90ern. Die Bee Gees gleich 6:45 am Dienstag. 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
0: Ich wünsche euch jetzt einen wunderschönen Feierabend. Sag Servus, habe die Ehre. Euer Andi Karg. Bis morgen. Hallo.

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7: Ja, am Abend besteht im Oberland vorübergehend leichte Schau- und Gewitterrisiko. Die Werte aktuell, wir haben immer noch 19 Grad am Ostbahnhof, knapp 18 in Unterschleißheim und 18 bei euch auch in Sauerlach im Landkreis München. In der Nacht leicht bewölkt, örtlich ein paar Nebelfelder dazu. Die Werte gehen runter 9 bis 5 Grad. Morgen lösen sich die Nebelfelder ziemlich schnell auf und dann bekommen wir nochmal viel Sonne ab. In den Alpen herrscht nämlich wieder leichter Föhn und dann geht es wieder rauf mit dem Quecksilber auf über 25 Grad. Der Arabella München Wettertrend am Donnerstag, dann gegen Mittag von Westen her Regen und einzelne Gewitter. Dazu gehen die Temperaturen auf etwa 10 Grad zurück. Von Freitag bis Sonntag dann eher ein Mix aus Wolken, Sonne und Regen. Die Nachmittagswerte liegen am Samstag bei etwa 15 Grad und es bleibt erstmal windig. Soweit das Wetter und jetzt die Arabella München Nachrichten.
10: Es ist 19 Uhr. Ich bin Gregor Jungse Moser. Ungefähr 5 Millionen Menschen in Bayern engagieren sich ehrenamtlich. Das entspricht 4 von 10 Bürgerinnen und Bürgern im Freistaat, wie die Staatskanzlei mitgeteilt hat. Demnach ist der Anteil deutschlandweit der größte. Fast alle bayerischen Landkreise würdigen das Engagement mit der Ehrenamtskarte, die Vergünstigungen und freie Eintritte bietet. Im Landtag von Sachsen-Anhalt stellt die AfD neben dem Parlamentspräsidenten Tobias Rausch auch einen der drei Vizepräsidenten. Der Abgeordnete Hans-Thomas Tilschneider hat im ersten Wahlgang 44 Ja-Stimmen bekommen, 38 Abgeordnete stimmten mit Nein. Tilschneider steht unter anderem wegen seiner Nähe zu Russland immer wieder in der Kritik. Die AfD gilt in Sachsen-Anhalt als gesichert rechtsextrem. Junge Menschen in Frankreich demonstrieren seit rund einer Woche für bessere Lernbedingungen an Schulen. Zu einem nationalen Aktionstag haben die Schülerproteste heute einen neuen Höhepunkt erreicht. An vielen Gymnasien und Universitäten kam es zu Blockadeaktionen. Auch Gewerkschaften, Lehrkräfte und Eltern schlossen sich an. Das Innenministerium meldete zunächst knapp 90.000 Teilnehmer, die Gewerkschaften sogar 260.000. Der Unterhaltungskonzern Paramount hat die Übernahme des Hollywood-Konkurrenten Warner Brothers abgeschlossen. Beide gehören damit zum Dachkonzern Skydance. Mehr von Tina Eck.
11: Der Megamedienkonzern Skydance startet mit einem Haufen Schulden und Sorgen über politische Einflussnahme. Hollywood befürchtet großen Stellenabbau und Liberale befürchten, dass der neue Herrscher, Tech-Milliardär und Trump-Unterstützer Larry Ellison, den Nachrichtensender CNN zensieren wird. Trump kann CNN nicht leiden und hatte den Sender erst kürzlich aus dem Weißen Haus verbannt.
10: In Frankfurt am Main ist am Abend die Buchmesse eröffnet worden. Neben Themen wie Urheberrecht oder Leseschwäche liegt der Fokus auch auf künstlicher Intelligenz. Der Börsenverein des deutschen Buchhandels fordert strengere Regeln beim Umgang mit KI. Bis Sonntag werden mehr als 200

0: 250.000 Besucher erwartet.
1: So, 19:02 Minuten, der zuverlässige Verkehrsservice für München und die Region. Da starten wir jetzt mit der A8 Salzburg Richtung München. Zwischen Fraßdorf, Rosenheim, 4 Kilometer Stau, Zeitverlust 23 Minuten. A94 München, Passau, zwischen Paarstetten und Lengendorf, 2 Kilometer Stau, Zeitverlust 11 Minuten. Die A96 Lindau München, zwischen Schöffelding und Windach, ein Unfall, linke Spur blockiert. Deswegen auch nochmal Probleme auf der A96 Richtung München.

Stunde. Die aktuellsten Blitzer in München und der Region sind unterwegs. Auswärts Hadern, Stiftsbogen bei Tempo 30. Dann einwärts Riemerstraße am Baumarkt und von Erding nach Hohenlinden bei Fensbach bei Tempo 60. Und für mehr Blitzer München 4433. 4433 entweder per Telefon, gerne aber auch per WhatsApp. So rein, gemeinsam in den Dienstagabend mit mehr 80er von Bette Midler, mehr 90er von London Beats. Und mit starten wir in den Dienstagabend, aber sowas von entspannt. Obendrauf dann noch in der Warteschleife, nur für euch, Ed

Ed Sheeran, aktuelle Single noch aus dem letzten Jahr, allerdings Sapphire, immer noch in den Charts, in den Top 40. So mittlerweile 19.13 Uhr. Und wie schaut's bei euch aus? Bleibt heute endlich mal die Glotze aus, Handy-Detox, vielleicht mal mit dem Partner ein bisschen sprechen, wäre doch auch mal ganz wichtig. Und richtig runterkommen mit Arabella Relaxed am Feierabend. Das heißt, ja, lauter Songs zum Entspannen, nicht kitschig oder schnulzig, aber einfach relaxed, wie der, die jetzt gleich auflegt, Ultrafox aus den 80ern. Billy Currie hat den damals geschrieben, diesen Song mit dem orchestrellen Sound, mit dem Sänger Mature, der ehrlich gesagt mit diesem Song überhaupt nichts anfangen konnte. Und genau das hat er dann eben gesungen. This means nothing to me. War vom ersten Moment ein absoluter Klassiker. Und hier sind sie, Ultrafox mit Vienna.

Arabella, 19.22 Uhr, eine Meldung aus der Arabella Verkehrszentrale. Aufgepasst, bitte aufpassen. 300 Augsburg-Schrobenhausen zwischen Acht-Dasing und Eichach in beiden Richtungen. Achtung, hier kommt euch ein Geisterfahrer entgegen. Bitte nicht überholen.

Vorsicht auf beiden Richtungsfahrbahnen. Wir melden, wenn die Gefahr vorüber ist. Nochmal B300, Entschuldigung, Augsburg-Schrobenhausen zwischen A8 Dasing und Eichach in beiden Richtungen. Hier kommt euch der Geisterfahrer entgegen. Bitte nicht überholen. Vorsicht auf beiden Richtungsfahrbahnen. Wir melden, wenn die Gefahr vorüber ist. Mehr 80er, mehr 90er sind REO Speedwagon. Can't fight this feeling.

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2: Und hier ist das Wetter für München und die ganze Region. Am Abend besteht im Oberland vorübergehend nochmal so ein leichtes Schau- und Gewitterrisiko. 19 Grad aktuell am Lehmbachplatz, 17 Utting am Ammersee und 17 bei euch im Zolling im Landkreis Freising. In der Nacht leicht bewölkt, örtlich entstehen ein paar Nebelfelder, Werte gehen dann runter 9 bis 5 Grad. Morgen lösen sich aber die Nebelfelder relativ schnell auf, so bekommen wir nochmal viel Sonne, denn in den Alpen herrscht leichter Föhn und dann geht es wieder rauf mit dem Thermometer auf über 25 Grad. Der Arabella München Wettertrend. Am Donnerstag breiten sich dann gegen Mittag von Westen her Regen und einzelne Gewitter aus. Dazu gehen die Temperaturen auf etwa 10 Grad zurück. Von Freitag bis Sonntag erwartet uns dann weiter eher ein Mix aus Wolken, Sonne und Regen. Nachmittagswerte am Samstag bei etwa 15 Grad und es bleibt dann windig. 1932, der zuverlässige Verkehrsservice für München und die Region. Erstmal eine gute Nachricht von der B300 Augsburg-Schrobenhausen. Der Geisterfahrer hat die Region verlassen. Also bitte aufpassen, brauchen Sie nach wie vor.

0: Ja, aber fahren Sie trotzdem vorsichtig. Wir haben die A8 Salzburg Richtung München zwischen Achenmühle, Rosenheim, 3 Kilometer Stau, Zeitverlust 16 Minuten. Und die A96 Lindau München zwischen Scheffelding und Windach, nochmal 2 Kilometer Stau, Zeitverlust eine Viertelstunde. Die aktuellsten Blitzer in München und der Region sind unterwegs. Einwärts Riemerstraße am Baumarkt, statt auswärts Hadern Stiftsbogen bei Tempo 30 und von Erding nach Hohenlinden bei Fensbach bei Tempo 60. Für mehr Blitzer München 4433 4433 Telefon oder auch gerne per WhatsApp.
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0: Arabella München, Status Quo, In the Army Now, mehr 80er, mehr 90er an diesem Dienstagabend, 19.44 Uhr. Und wenn ich bei uns mal in die Redaktion schaue, sie rollt wieder an. Die Grippewelle in München und der Region, erstmal an alle, die krank geworden sind. Gute Besserung, ganz speziell natürlich meine Kollegen, weil ich brauche euch. Also klar, nach der Wiesn bleiben die wenigsten verschont und wer es einfach einmal so bekämpfen will, unsere Arabella-Hörer, haben, finde ich, auf jeden Fall die besten Tipps.
1: Ich nehme immer ein rohes Ei und mache das heiß und dann muss man das trinken.
2: Warmes Bier, das ist auch gut für die Stimme.
3: Tee mit Rum.
4: Ingwertee.
5: Regelmäßig Sport treiben, das heißt, wenn man in der Woche ein, zweimal richtig schwitzt, dann denke ich, ist die Gefahr einer Grippe sehr gering.
0: Ja, die passende Musik zum Entspannen übrigens auch. Mehr 80er, mehr 90er. Hier sind Camouflage, Love is a Shield.

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7: Ja, am Abend besteht im Oberland vorübergehend so ein leichtes Schau- und Gewitterrisiko. Wir haben 17 Grad am Rom am Platz, 16 meldet Germering und 15 bei euch in Au in der Hallertau im Landkreis Freising. In der Nacht dann ja eher leicht bewölkt, örtlich ein paar Nebelfelder. Die Werte gehen runter 9 bis 5 Grad. Morgen lösen sich aber die Nebelfelder wieder schnell auf und dann heißt es viel Sonnenschein. In den Alpen herrscht nämlich wieder leichter Föhn und dann geht es wieder rauf mit den Werten auf über 25 Grad. Die Arabella München Wettertrend am Donnerstag, da breiten sich dann gegen Mittag von Westen her Regen und einzelne Gewitter aus. Dazu gehen die Temperaturen auf etwa 10 Grad zurück. Von Freitag bis Sonntag erwartet uns dann ein Mix aus Wolken, Sonne und Regen. Die Nachmittagswerte liegen am Samstag bei etwa 15 Grad und es bleibt erstmal windig. Soweit das Wetter und jetzt die Arabella München Nachrichten.
8: Es ist 20 Uhr, ich bin Gregor Jussi Moser. Der Landtag in Sachsen-Anhalt hat den 35-jährigen AfD-Politiker Tobias Rausch in das formal höchste Amt des Bundeslands gewählt, und zwar mit 4 Stimmen mehr als AfD und BSW zusammen haben. Mehr von Simon Krämer.
9: Auf den Fluren hier im Magdeburger Landtag wird heftig darüber gemutmaßt, woher die 4 zusätzlichen Stimmen für den AfD-Politiker kamen. Kamen sie von der CDU? Deren Fraktion hatte die Empfehlung ausgesprochen, sich zu enthalten. Daran hielten sich aber nicht alle. Einige stimmten auch dagegen. Aber auch dafür?
8: Und auch bei der Wahl zum Vizepräsidenten erhielt der AfD-Kandidat Till Schneider überraschend schon im ersten Wahlgang eine Mehrheit. Das BSW hatte eigentlich angekündigt, diesen, der als deutlich radikaler gilt, nicht zu unterstützen. Die Bundesanwaltschaft hat den ehemaligen Präsidenten des Bundesnachrichtendienstes Hanning festnehmen lassen. Er soll sich gegen Geld jahrelang geheime BND-Unterlagen beschafft und diese für seine private Beratertätigkeit genutzt haben. Gegen Hanning steht deshalb der Verdacht der Spionage und des versuchten Landesverrats im Raum. Bayerns Hochschulen verzeichnen zum Start des Wintersemesters einen Rekordzulauf. Mehr als 403.000 Studierende sind eingeschrieben, die zweithöchste Zahl, die es im Freistaat je gegeben hat. Die Zahl der Erstsemester ist im Vergleich zum Vorjahr um knapp 19% auf rund 68.000 gestiegen. Erstmals sind außerdem genauso viele Frauen wie Männer eingeschrieben. 5 Tage lang dreht sich alles um Bücher. In Frankfurt am Main ist am Abend die 78. Frankfurter Buchmesse eröffnet worden. Zuerst nur für Fachbesucher. Ab Freitag dürfen dann alle auf das Messegelände. Ehrengast ist in diesem Jahr Tschechien. Bis Sonntag werden mehr als 250.000 Besucher erwartet. Der Herr der Ringe, Harry Potter oder auch DC-Comic-Verfilmungen rund um Superman und Batman. Für diese Filmwelten ist das Hollywood-Studio Warner Brothers bekannt. Jetzt hat Konkurrent Paramount die Übernahme von Warner offiziell abgeschlossen. Die beiden traditionsreichen Studios werden damit unter dem Dachkonzern Skydance gebündelt. Hollywood wird durch den Deal ähnlich stark umgekehrt.

0: Gekrempelt, wie durch die Übernahme des Studios 20th Century Fox durch Disney 2019.
1: Ja, 20:03, der zuverlässige Verkehrsservice für München und die Region München-Albert-Roßhaupter-Straße zwischen der Waldfriedhofstraße, Johann-Klanze-Straße, Richtungsfahrbahn,

0: Stiftsbogen bei Tempo 30 und von Erding nach Hohenlinden bei Fensbach bei Tempo 60 und für mehr Blitzer München 443-34433. Telefon oder auch gerne per WhatsApp.
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0: Ja, packen wir es gemeinsam in den Dienstagabend. Gemeinsam natürlich mit euch, versteht sich ja. Aber sowas von entspannt, host me. Und zwar mit dem Sundowner Cocktail habe ich letztes Mal probieren dürfen. Upper Fall Spritz heißt das Ganze, bestehend aus Aperol, Birnensaft und Zimt. Mindestens 10 Sekunden shaken, dass es schön schaumig wird. Also ich persönlich fülle da nochmal mit Prosecco auf. Es gibt ein paar Umdrehungen halt mehr. Und fertig ist ein wunderbarer Herbstcocktail. Und dazu entspannte Klänge. Mehr 80er, mehr 90er. Rod Stewart zum Beispiel. Have I told you lately that I love you? Das sagst du mal zu deiner besseren Hälfte. Wirkt Wunder.

Arabella München in den 70ern, 80ern war Air Supply eine der ganz großen Bands international, vor allen Dingen in Australien. Even the Nights Are Better 1982, ihr großer Erfolg. So, 16 Minuten nach 8, vergesst den großen Herbstputz im Garten. Ich sag gleich, wie es ist. Wer jetzt so penibel quasi jedes Blatt wegsaugt und alle Hecken rasiert, klaut unseren Gartenvögeln nämlich das Futter für den Winter. Der Bayerische Naturschutzbund LBV rät, lasst verblühte Sonnenblumen, Hagebutten und wilde Laubhaufen einfach mal komplett in Ruhe. Genau da stecken nämlich die rettenden Körner und Insekten drin, wenn es bei uns in München und der Region bald so richtig frostig wird. Die beste Ausrede, finde ich, der Welt, um jetzt einfach mal auf der Couch zu bleiben. Ihr tut das ja alles nur für die Vögel.

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1: Und hier ist das Wetter für München und die ganze Region. Am Abend besteht im Oberland vorübergehend so ein leichtes Schau- und Gewitterrisiko. Die Werte aktuell 16 Grad am Isartor, 14 in Goldach und 14 bei

0: nämlich in Poing im Landkreis Ebersberg. In der Nacht dann eher leicht bewölkt, örtlich ein paar Nebelfelder, meist in der zweiten Nachthälfte recht zäh. Die Temperaturen sinken auf 9 bis 5 Grad. Morgen lösen sich aber allerdings die Nebelfelder ziemlich schnell auf. So bekommen wir nochmal viel Sonne, denn in den Alpen herrscht dann wieder leichter Föhn. Und dann geht es wieder rauf mit den Werten auf über 25 Grad. Der Arabella München Wettertrend. Am Donnerstag breiten sich dann gegen Mittag von Westen her Regen und einzelne Gewitter aus. Dazu gehen die Temperaturen auf etwa 10 Grad zurück. Freitag bis Sonntag ein Mix aus Wolken, Sonne und Regen. Die Nachmittagswerte liegen am Samstag bei etwa 15 Grad und es bleibt windig. Um 20.30 Uhr der zuverlässige Verkehrsservice für München und die Region. Da haben wir die Strecke München-Albert-Rosshaupter Straße zwischen Waldfriedhofstraße und Johann-Klanze-Straße. In beiden Richtungen ist die Richtungsfahrbahn gesperrt durch Bauarbeiten. Ebenso Bauarbeitenhöhe der Garmischer Straße, Behinderungen hier. Am besten weiträumig umfahren. Und A95 München Richtung Garmisch-Partenkirchen. Die Raststätte Höhenrhein-West meldet, Tank- und Rastanlage ist ausgelastet bis etwa 21 Uhr. Derzeit gibt es auch noch einen Stromausfall an der gesamten Tanke. Es kann also da nicht getankt werden. Es gibt auch in der Rastanlage keinen Service. Nur Parken ist momentan möglich. Die aktuellsten Blitzer in München und der Region. Einwärts Riemerstraße am Baumarkt und auswärts in Hadern Stiftsbogen bei Tempo 30. Und für mehr Blitzer München 4433 4433. Telefon gerne aber auch per WhatsApp.
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Arabella München, Eros Ramazzotti, Terra Promessa, mehr 80er, mehr 90er, 20.41 Uhr. Ja, schönen guten Abend bei knapp 15 Grad hier in München. Ja, nach der Wiesn folgt dann schon, ja, bald, sage ich mal, die quasi gemütliche Variante. Die Fans der Auerduld, die können sich ja obligatorisch auf den Oktober freuen. Da kommt ja die Kirchweihduld auf uns zu in der Audi. Startet ja jetzt am Samstag, 17. Oktober bis zum Sonntag, 25. Oktober. Da heißt es wieder einkaufen, Karussell fahren, Schmankerl genießen. Rund 260 Marktkaufleute sind da mit dabei. Schausteller, die bieten alle ihre Produkte, Waren und Fahrgeschäfte an. Mit dabei kulinarisch wieder zum Flammlachs. Bekannt auch vom Oktoberfest. Steckerlfisch gibt's wie gewohnt bei der Fischerfroni. Drinnen und auch draußen ganz gemütlich im kleinen Biergarten. Und der billige Jakob, der Pfannenhariker. Also alles, was man so braucht oder eben heute nicht braucht, aber trotzdem kauft. Also das Fest für Groß und Klein. Kurz für die ganze Familie. Da freuen wir uns drauf. Kirchweihduld in der Au vom Samstag, 17. Oktober bis Sonntag, 25. Oktober. Und mehr 80er, mehr 90er, jetzt von Alison Mouillet.

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1: Ja, am Abend besteht im Oberland vorübergehend um ein leichtes Schauer- und Gewitterrisiko. Die Werte knappe 16 Grad in Neuhausen am Rotkreuzplatz, 14 in Riederau am Ammersee und 14 bei euch in Wessling, Landkreis Starnberg. Die Nacht leicht bewölkt. Es entsteht örtlich wieder Nebel. Werte gehen runter 9 bis 5 Grad. Morgen, da lösen sich die Nebelfelder ziemlich schnell auf. Das heißt, wir bekommen nochmal viel Sonne ab und in den Alpen herrscht leichter Föhn und deswegen geht es auch rauf mit den Werten auf wieder 25 Grad. Der Arabella München Wettertrend. Am Donnerstag dann gegen Mittag von Westen her Regen und einzelne Gewitter. Dazu gehen die Temperaturen auf rund 10 Grad zurück. Freitag bis Sonntag dann ein Mix aus Wolken, Sonne und Regen. Nachmittagswerte liegen am Samstag bei etwa 15 Grad und es bleibt in den nächsten Tagen dann windig. Soweit das Wetter und jetzt die Arabella München Nachrichten.
2: Es ist 21 Uhr, ich bin Gregor Jose Moser. Von einem Tabubruch spricht SPD-Chef Klingbeil nach der Wahl von Tobias Rausch zum ersten Landtagspräsidenten der AfD. Dass der Kandidat der in Sachsen-Anhalt gesichert rechtsextremen AfD mit deutlich mehr als den eigenen Stimmen gewählt wurde, werfe drängende Fragen auf, so Klingbeil in einer Mitteilung. Bei der geheimen Abstimmung erhielt Rausch 48 von 82 Stimmen, 4 mehr als AfD und BSW zusammen haben. Die Demonstrationen für bessere Schulen in Frankreich weiten sich aus. Bei einem landesweiten Protesttag sind heute Schüler, Studierende, Eltern und hier erstmals auch Gewerkschaften auf die Straße gegangen. Michael Evers berichtet aus Frankreich.
3: Zehntausende Menschen haben sich den Protestzügen hier in Paris und in anderen Großstädten angeschlossen. Und mit ihren Forderungen nach vernünftig ausgestatteten Schulen und ausreichend Lehrkräften erhalten die jungen Leute jetzt auch breite Unterstützung von Gewerkschaften, Lehrern und ihren Eltern. Diese reiten sich heute mit in die Protestzüge ein, auch um sich bei befürchteten Rangeleien mit der Polizei schützend vor die jungen Menschen zu stellen.
2: Über 10 Jahre ist der Absturz des Germanwings-Flugzeugs mittlerweile her. Der Co-Pilot hatte die Maschine 2015 mit Absicht über den französischen Alpen zum Absturz gebracht. 150 Menschen starben. Jetzt hat das Landgericht Braunschweig eine Klage von Hinterbliebenen abgewiesen. Die hatten zusätzliches Schmerzensgeld gefordert. Ihr Vorwurf, die Behörden hätten die Flugtauglichkeit des Co-Piloten nicht ausreichend überwacht. Zur Eröffnung der Frankfurter Buchmesse hat Kulturstaatsminister Weimar dafür geworben, in Europa gemeinsam gegen Technologiekonzerne vorzugehen. Europa müsse die Macht von Big Tech mit allen Mitteln bekämpfen, kartellrechtlich, steuerlich und politisch. Die Buchmesse startet morgen für Fachbesucher, ab Freitag ist sie dann auch für Privatpersonen geöffnet. Physik-Nobelpreis für ein Observatorium, das tief im Eis der Antarktis steckt. Der belgisch-amerikanische Forscher Francis Hulson bekommt die Auszeichnung für IceCube, einen Detektor, der Neutrinos aus dem Weltall aufspürt. Die geisterhaften Teilchen fliegen fast ungehindert durchs Universum. Hulson hat ihre Spur sichtbar gemacht.
1: 21.02 Minuten, der zuverlässige Verkehrsservice für München und die Region München-Albert-Rosshaupter-Straße zwischen Waldfriedhofstraße, Johann-Klanze-Straße, Richtungsfahrbahn gesperrt wegen Bauarbeiten, genauso auch Höhe der Garmischer Straße, Behinderungen durch Bauarbeiten am besten weiträumig umfahren. Dann die A95 München Richtung Garmisch-Partenkirchen, Raststätte Höhenrhein West, da ist die Tank- und Rastanlage ausgelastet und zwar derzeit auch noch ein Stromausfall an der gesamten Trasse. Es kann nicht getankt werden. Es gibt in der Rastanlage auch keinen Service, aber parken ist auf jeden Fall derzeit möglich. Die aktuellsten Blitzer in München und der Region sind noch unterwegs. Einwärts Riemerstraße am Baumarkt und auswärts in Hadern Stiftsbogen bei Tempo 30. Und für mehr Blitzer München 4433 4433 Telefon oder auch gerne per WhatsApp.
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1: Also ich weiß nicht, wie es euch geht, aber ich persönlich mag den Herbst, wenn überall die Blätter unterwegs sind, die Kinder dann Kastanien sammeln, abends dann ganz entspannt auf der Couch liegen. Wir haben

Das war recherchiert, also im Grunde ist es ja unnötiges Wissen, aber im Schnitt hat so ein Laubbaum, das muss man sich mal auf der Zunge zergehen lassen, 30.000 Blätter. In München liegen deshalb auf den städtischen Flächen rund 21.000 Kubikmeter Laub rum. Also zum Vergleich, eine große Mülltonne hat ein Volumen von einem Kubikmeter. Also heißt im Umkehrschluss, 21.000 Mülltonnen sind da voll mit lauter Plattel. Also schon eine Hausnummer. Spannenden Dienstagabend, ganz klar mit mehr 80er, mehr 90er. Wir sind cool.

Jawohl, The Cars You Might Think. Das sollten doch viele tun. 16 Minuten nach 9. Endlich Feierabend und ihr kommt, ja, stellt euch mal folgende Geschichte vor, gestresst aus der Arbeit und auf einmal mitten auf der Straße. Wunderschöne Klaviermusik gibt es ab dieser Woche in 7 verschiedenen Münchner Stadtvierteln. Die Spielmich-Pianos werden wieder aufgestellt, stehen dann zum Beispiel am Partnachplatz, am Forum Schwanthaler Höhe, am Nordbad und jeder, der Lust hat, setzt sich einfach dran und klimpert los. Also schön auf jeden Fall für alle, die kein eigenes Klavier zu Hause haben und für alle, die zufällig vorbeikommen und ein kostenloses Konzert bekommen. Ab Donnerstag und das Ganze bis Ende Oktober und übrigens, wenn ihr ein altes Klavier zu Hause habt, auf dem niemand mehr spielt. Spenden fürs nächste Jahr werden noch gerne von den Urbanauten entgegengenommen.

0: Arabella München, Mike and the Mechanics, mehr 80er, mehr 90er, The Living Years. Kim Wilde gleich, Genesis und der Boss Bruce Springsteen um 21.30 Uhr. Schauen wir auch gleich mal zum Wetter für München und die ganze Region. Am Abend besteht im Oberland vorübergehend noch mal so ein leichtes Schauer- und Gewitterrisiko. Die Werte knappe 16 Grad hier in München am Dantebad. Da gibt es jetzt übrigens eine Eisbahn. Wirklich, das ist wirklich so. 7x14 Meter, kostet auch nichts. Extra mal nochmal vorbeischauen. Also ansonsten 14 Grad in Bergkirchen, 14 Grad auch in Anz im Landkreis Eversberg. In der Nacht dann leicht bewölkt. Örtlich entsteht wieder Nebel. Werte gehen runter 9 bis 5 Grad. Morgen lösen sich dann die Nebelfelder auch schnell auf. So bekommen wir dann nochmal viel Sonne ab. In den Alpen herrscht nämlich leichter Föhn und dann geht es wieder rauf. Mit dem Thermometer auf über 25 Grad. Der Arabella München Wettertrend. Am Donnerstag breiten sich dann gegen Mittag von Westen her Regen und einzelne Gewitter aus. Dazu gehen die Temperaturen auf rund 10 Grad zurück. Von Freitag bis Sonntag erwartet uns dann ein Mix aus Wolken, Sonne und Regen. Die Nachmittagswerte liegen am Samstag bei etwa 15 Grad und es bleibt dann erstmal windig. Um eine Minute nach 9:30 der zuverlässige Verkehrsservice für München und die Region. Da haben wir München, die Albert-Roßhaupter-Straße zwischen Waldfriedhofstraße, Johann-Klanze-Straße ist die Richtungsfahrbahn gesperrt durch Bauarbeiten. Ebenso Höhe Garmischer Straße, Behinderungen am besten weiträumig umfahren. Und A95 Raststätte Höhen Rhein-West, die Tank- und Rastanlage ist ausgelastet und zwar in Richtung Garmisch. Das heißt, bis heute, da ist momentan noch ein Stromausfall an der gesamten Anlage. Es kann nicht getankt werden. Es gibt an der Rastanlage auch keinen Service, aber parken ist derzeit möglich. Die aktuellsten Blitzer in München und der Region sind unterwegs. Einwärts Riemerstraße am Baumarkt und auswärts in Hadern. Stiftsbogen bei Tempo 30 und für mehr Blitzer München 4433 4433. Telefon oder auch gerne per WhatsApp.
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0: Und dann noch vielleicht ein kleiner Snack. Pfui, Deifis sagen auf jeden Fall über die Hälfte der Deutschen, sie finden nämlich Essen im Bett ein absolutes No-Go. So heißt es auf jeden Fall in einer aktuellen Umfrage. Also keine Krümel auf der Matratze, dann vielleicht gleich in der Küche schlafen. In diesem Sinne, Servus, bis morgen, euer Klaus Schweiger.
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1: Jetzt in der Nacht ist es locker bewölkt oder klar bei uns in Bayern. Örtlich breitet sich Nebel aus. Die Temperaturen sinken auf 11 bis 4 Grad. Auch morgen ist es nach Nebelauflösung wieder sonnig und warm bei maximal 20 bis 25 Grad. Am Donnerstag bringt dann eine Regenfront, Gewitter, starken Wind und einen Temperatursturz um rund 10 Grad.
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1: Es ist 22 Uhr, ich bin Moritz Einzel. Die AfD stellt erstmals den Präsidenten eines deutschen Landesparlaments. Der Landtag in Sachsen-Anhalt hat den 35-jährigen Tobias Rausch in das formal höchste Amt des Bundeslands gewählt. Und zwar mit 4 Stimmen mehr als AfD und BSW zusammen haben. Mehr von Simon Krämer.
2: Auf den Fluren hier im Magdeburger Landtag wird heftig darüber gemutmaßt, woher die 4 zusätzlichen Stimmen für den AfD-Politiker kamen. Kamen sie von der CDU? Deren Fraktion hatte die Empfehlung ausgesprochen, sich zu enthalten. Daran hielten sich aber nicht alle. Einige stimmten auch dagegen. Aber auch dafür?
1: Und auch bei der Wahl zum Vizepräsidenten erhielt der AfD-Kandidat Till Schneider überraschend schon im ersten Wahlgang eine Mehrheit. Das BSW hatte eigentlich angekündigt, Till Schneider, der als deutlich radikaler gilt, nicht zu unterstützen. Die Bundesanwaltschaft hat den ehemaligen Präsidenten des Bundesnachrichtendienstes Hanning festnehmen lassen. Er soll sich gegen Geld jahrelang geheime BND-Unterlagen beschafft und diese für seine private Beratertätigkeit genutzt haben. Gegen Hanning steht deshalb der Verdacht der Spionage und des versuchten Landesverrats im Raum. Bayerns Hochschulen verzeichnen zum Start des Wintersemesters einen Rekordzulauf. Mehr als 403.000 Studierende sind eingeschrieben, die zweithöchste Zahl, die es je im Freistaat gegeben hat. Die Zahl der Erstsemester ist im Vergleich zum Vorjahr um knapp 19% auf rund 68.000 gestiegen. Erstmals sind außerdem genauso viele Frauen wie Männer eingeschrieben. Der Herr der Ringe, Harry Potter oder auch DC-Comic-Verfilmungen rund um Superman und Batman. Für diese Filmwelten ist das Hollywood-Studio Warner Brothers bekannt. Jetzt hat Konkurrent Paramount die Übernahme von Warner offiziell abgeschlossen. Die beiden traditionsreichen Studios werden damit unter dem Dachkonzern Skydance gebündelt. 5 Tage lang dreht sich alles um Bücher. In Frankfurt am Main ist am Abend die 78. Frankfurter Buchmesse eröffnet worden. Zuerst nur für Fachbesucher. Ab Freitag dürfen dann alle auf das Messegelände. Ehrengast ist in diesem Jahr Tschechien. Bis Sonntag werden mehr als eine 250.000 Besucher erwartet. Es ist jetzt kurz nach 10.
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1: Vorsicht auf der A3 Nürnberg Richtung Würzburg in Höhe Schlüsselfeldbehinderungen durch einen defekten LKW. A7 Füssenreute Richtung Ulm zwischen der Raststätte Allgäuer Tor Ost und Bad Grönenbach, da liegt ein totes Tier auf der Fahrbahn. A9 Berlin Richtung Nürnberg zwischen Bindlacher Berg und Bayreuth Nord, Gegenstände auf der rechten Spur. A94 München Richtung Passau zwischen Feldkirchen West und dem Kreuz München Ost, ein totes Tier auf der Fahrbahn. Und zwischen Hohenlinden und Lengdorf 1 Kilometer Stau, das dauert etwa 13 Minuten länger.
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0: Wetter für München und die ganze Region.
1: Jetzt in der Nacht ist es locker bewölkt oder klar bei uns in Bayern. Örtlich breitet sich Nebel aus. Die Temperaturen sinken auf 11 bis 4 Grad. Auch morgen ist es nach Nebelauflösung wieder sonnig und warm bei maximal 20 bis 25 Grad. Am Donnerstag bringt dann eine Regenfront, Gewitter, starken Wind und einen Temperatursturz um rund 10 Grad.
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1: Ich bin Moritz Einzel. Die AfD stellt erstmals den Präsidenten eines deutschen Landesparlaments. Der Landtag in Sachsen-Anhalt hat den 35-jährigen Tobias Rausch in das formal höchste Amt des Bundeslands gewählt. Und zwar mit 4 Stimmen mehr als AfD und BSW zusammen haben. Mehr von Simon Krämer.
2: Auf den Fluren hier im Magdeburger Landtag wird heftig darüber gemutmaßt, woher die 4 zusätzlichen Stimmen für den AfD-Politiker kamen. Kamen sie von der CDU? Deren Fraktion hatte die Empfehlung ausgesprochen, sich zu enthalten. Daran hielten sich aber nicht alle. Einige stimmten auch dagegen. Aber auch dafür?
1: Und auch bei der Wahl zum Vizepräsidenten erhielt der AfD-Kandidat Till Schneider überraschend schon im ersten Wahlgang eine Mehrheit. Das BSW hatte eigentlich angekündigt, Till Schneider, der als deutlich radikaler gilt, nicht zu unterstützen. Bayerns Hochschulen verzeichnen zum Start des Wintersemesters einen Rekordzulauf. Mehr als 403.000 Studierende sind eingeschrieben, die zweithöchste Zahl, die es je im Freistaat gegeben hat. Die Zahl der Erstsemester ist im Vergleich zum Vorjahr um knapp 19% auf rund 68.000 gestiegen. Erstmals sind außerdem genauso viele Frauen wie Männer eingeschrieben.
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0: das Wetter für München und die ganze Region.
1: Jetzt in der Nacht ist es locker bewölkt oder klar bei uns in Bayern. Örtlich breitet sich Nebel aus. Die Temperaturen sinken auf 11 bis 4 Grad. Auch morgen ist es nach Nebelauflösung wieder sonnig und warm, bei maximal 20 bis 25 Grad. Am Donnerstag bringt dann eine Regenfront, Gewitter, starken Wind und einen Temperatursturz um rund 10 Grad.
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1: Es ist 23 Uhr, ich bin Moritz Einzel.
2: Für den Wahlvorschlag stimmten 48 Abgeordnete, gegen den Wahlvorschlag 29 und es gab 5 Stimmenthaltungen. Sehr geehrter Herr Kollege Rausch, Sie sind damit zum Präsident des Landtages von Sachsen-Anhalt der 9. Wahlperiode gewählt worden und ich gratuliere Ihnen hierzu.
1: Die linke Alterspräsidentin von Angern mit der Verkündung eines geschichtsträchtigen Wahlergebnisses im Landtag von Sachsen-Anhalt. Erstmals ist mit Tobias Rausch ein AfD-Politiker zum Präsidenten eines Parlaments in Deutschland gewählt worden.
3: Ich danke Ihnen für das Vertrauen, das Sie mir mit der Wahl zum Präsidenten des Landtages von Sachsen-Anhalt entgegengebracht haben. Heute stehe ich mit großer Dankbarkeit, aber vor allem mit großem Respekt vor diesem Amt vor Ihnen.
1: Rausch bekam nicht nur die Stimmen seiner eigenen Partei und des BSW. In der geheimen Wahl stimmten offenbar auch Abgeordnete anderer Fraktionen für ihn. Zu einem der Stellvertreter wurde der AfD-Rechtsaußen Till Schneider gewählt, überraschend ebenfalls mit mehr Stimmen als AfD und BSW zusammen haben. Skandal um den Bundesnachrichtendienst. Der frühere BND-Präsident Hanning ist festgenommen worden. Er soll sich gegen Geld jahrelang geheime Unterlagen beschafft und diese für seine private Beratertätigkeit genutzt haben. Gegen den heute 80-jährigen Hanning steht der Verdacht der Spionage und des versuchten Landesverrats im Raum. Die Frankfurter Buchmesse ist offiziell eröffnet. Zum Auftakt hat Kulturstaatsminister Weimer für eine stärkere Regulierung von großen Digitalplattformen geworben. Sie würden dazu beitragen, dass extreme Haltungen gestärkt und abwägende Positionen geschwächt würden. Gastland der Buchmesse ist in diesem Jahr Tschechien. Im Rennen um Olympia 2036 muss München 6 Mitbewerber ausstechen. Als aktuelle Rivalen im Vergabeverfahren hat das Internationale Olympische Komitee Katar, Indien, Südkorea, Ungarn, die Türkei und Südafrika genannt. Im März entscheidet das IOC, welche Bewerber in die zweite Runde des Vergabeprozesses einziehen. Die deutschen U21-Fußballer haben das EM-Ticket gelöst. Mit einem 2:0 im abschließenden Gruppenspiel in Bielefeld gegen Georgien sicherte sich das DFB-Team Platz 1 in seiner Quali-Gruppe. Die U21-EM ist im kommenden Sommer in Albanien und Serbien. Es ist jetzt kurz nach 11.
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1: Eine Meldung von der B20 Pilsen-Straubing in beiden Richtungen. Vorsicht zwischen der Anschlussstelle zur A3 bei Straubing und Parkstetten. Behinderungen durch einen defekten PKW.
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0: Wetter für München und die ganze Region.
1: Jetzt in der Nacht ist es locker bewölkt oder klar bei uns in Bayern. Örtlich breitet sich Nebel aus. Die Temperaturen sinken auf 11 bis 4 Grad. Auch morgen ist es nach Nebelauflösung wieder sonnig und warm bei maximal 20 bis 25 Grad. Am Donnerstag bringt dann eine Regenfront, Gewitter, starken Wind und einen Temperatursturz um rund 10 Grad.
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1: Ich bin Moritz Einzel.
2: Für den Wahlvorschlag stimmten 48 Abgeordnete, gegen den Wahlvorschlag 29 und es gab 5 Stimmen

0: Enthaltungen. Sehr geehrter Herr Kollege Rausch, Sie sind damit zum Präsident des Landtages von Sachsen-Anhalt der 9. Wahlperiode gewählt worden und ich gratuliere Ihnen hierzu.
1: Die linke Alterspräsidentin von Angern mit der Verkündung eines geschichtsträchtigen Wahlergebnisses im Landtag von Sachsen-Anhalt. Erstmals ist mit Tobias Rausch ein AfD-Politiker zum Präsidenten eines Parlaments in Deutschland gewählt worden.
2: Ich danke Ihnen für das Vertrauen, das Sie mir mit der Wahl zum Präsidenten des Landtages von Sachsen-Anhalt entgegengebracht haben. Heute stehe ich mit großer Dankbarkeit, aber vor allem mit großem Respekt vor diesem Amt vor Ihnen.
1: Rausch bekam nicht nur die Stimmen seiner eigenen Partei und des BSW. In der geheimen Wahl stimmten offenbar auch Abgeordnete anderer Fraktionen für ihn. Zu einem der Stellvertreter wurde der AfD-Rechtsaußen Till Schneider gewählt, überraschend ebenfalls mit mehr Stimmen als AfD und BSW zusammen haben. Im Rennen um Olympia 2036 muss München 6 Mitbewerber ausstechen. Als aktuelle Rivalen im Vergabeverfahren hat das Internationale Olympische Komitee Katar, Indien, Südkorea, Ungarn, die Türkei und Südafrika genannt. Im März entscheidet das IOC, welche Bewerber in die zweite Runde des Vergabeprozesses einziehen.
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0: Wetter für München und die ganze Region.
1: Es ist locker bewölkt oder klar bei uns in Bayern. Örtlich breitet sich Nebel aus. Die Temperaturen sinken auf 11 bis 4 Grad. Tagsüber lösen sich die Nebelfelder im Laufe des Vormittags auf. Dann scheint häufig die Sonne. Die Höchstwerte 20 bis 25 Grad. Am Donnerstag überquert uns dann eine Regenfront mit einzelnen Gewittern.
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1: Es ist 0 Uhr. Ich bin Moritz Einzel. Erstmals gibt es in Deutschland einen Landtagspräsidenten von der AfD. Tobias Rausch ist in Sachsen-Anhalt zum Parlamentspräsidenten gewählt worden. Und das sogar mit mehr Stimmen, als die AfD und das BSW zusammen haben. Da stellen sich jetzt viele die Frage, kamen die zusätzlichen Stimmen etwa aus der CDU? Bundestagsfraktionschef Frei will sich nicht an Spekulationen beteiligen, warum Rausch mehr Stimmen bekam als erwartet.
2: Es ist eine geheime Wahl und da kommt natürlich grundsätzlich jeder in Frage. Die Tatsache, dass es so ist, ist aus meiner Sicht in höchstem Maße bedenklich und besorgniserregend.
1: Scharfe Kritik kam von linken Fraktionschefin Reichinek.
3: Das, was heute im Landtag passiert ist, das ist keine Kleinigkeit. Das ist nichts, was man bedauernd zur Kenntnis nimmt, um dann zur Tagesordnung überzugehen. Das ist der nächste große Schritt zur Machtergreifung einer Partei, die die geistige Erbin derer ist, die dieses Land in seine dunkelste Zeit geführt haben.
1: Und die SPD-Bundestagsfraktion versammelte sich in Berlin spontan zu einem Protestmarsch. Nach der Festnahme des früheren Präsidenten des Bundesnachrichtendienstes Hanning hat der grüne Geheimdienstkontrolleur von Notz umfassende Aufklärung verlangt.
4: Das ist im Hinblick auf einen Präsidenten des Bundesnachrichtendienstes AD schon ein einmaliger Vorgang, muss man sagen, der die Züge einer Staatsaffäre hat.
1: Gegen Hanning besteht Spionageverdacht. Er soll sich jahrelang geheime BND-Unterlagen beschafft und sie für eine Beratertätigkeit genutzt haben. Physiknobelpreis für ein Observatorium, das tief im Eis der Antarktis steckt. Der belgisch-amerikanische Forscher Francis Hulson bekommt die Auszeichnung für IceCube, einen Detektor, der Neutrinos aus dem Weltall aufspürt. Hulson hat ihre Spur sichtbar gemacht. Ungefähr 5 Millionen Menschen in Bayern engagieren sich ehrenamtlich. Das entspricht 4 von 10 Bürgerinnen und Bürgern im Freistaat, wie die Staatskanzlei mitgeteilt hat. Und demnach ist der Anteil deutschlandweit der größte. Englands Fußballnationalmannschaft hat in der Nations League den 3. Sieg im 4. Spiel gefeiert. Das Team von Thomas Tuchel besiegte Tschechien mit 3:0. FC Bayern-Stürmer Harry Kane traf 2-mal. Weltmeister Spanien gewann auch sein 4. Spiel, 2:1 in Kroatien. Es ist jetzt 11:45.
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1: Eine Meldung von der B20 Straubing Richtung Pilsen in Höhe der Anschlussstelle A3 bei Straubing Behinderungen durch einen defekten LKW.
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0: das Wetter für München und die ganze Region.
1: Es ist locker bewölkt oder klar bei uns in Bayern. Örtlich breitet sich Nebel aus. Die Temperaturen sinken auf 11 bis 4 Grad. Tagsüber lösen sich die Nebelfelder im Laufe des Vormittags auf. Dann scheint häufig die Sonne. Die Höchstwerte 20 bis 25 Grad. Am Donnerstag überquert uns dann eine Regenfront mit einzelnen Gewittern.
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1: Ich bin Moritz Einzel. Erstmals gibt es in Deutschland einen Landtagspräsidenten von der AfD. Tobias Rausch ist in Sachsen-Anhalt zum Parlamentspräsidenten gewählt worden. Und das sogar mit mehr Stimmen, als die AfD und das BSW zusammen haben. Da stellen sich jetzt viele die Frage, kamen die zusätzlichen Stimmen etwa aus der CDU? Bundestagsfraktionschef Frei will sich nicht an Spekulationen beteiligen, warum Rausch mehr Stimmen bekam als erwartet.
2: Es ist eine geheime Wahl und da kommt natürlich grundsätzlich jeder in Frage. Die Tatsache, dass es so ist, ist aus meiner Sicht in höchstem Maße bedenklich und besorgniserregend.
1: Scharfe Kritik kam von linken Fraktionschefin Reichinek.
3: Das, was heute im Landtag passiert ist, das ist keine Kleinigkeit. Das ist nichts, was man bedauernd zur Kenntnis nimmt, um dann zur Tagesordnung überzugehen. Das ist der nächste große Schritt zur Machtergreifung einer Partei, die die geistige Erbin derer ist, die dieses Land in seine dunkelste Zeit geführt haben.
1: Und die

0: SPD-Bundestagsfraktion versammelte sich in Berlin spontan zu einem Protestmarsch. Ungefähr 5 Millionen Menschen in Bayern engagieren sich ehrenamtlich. Das entspricht 4 von 10 Bürgerinnen und Bürgern im Freistaat, wie die Staatskanzlei mitgeteilt hat. Und demnach ist der Anteil deutschlandweit der größte.
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0: Wetter für München und die ganze Region.
1: Es ist locker bewölkt oder klar bei uns in Bayern. Örtlich breitet sich Nebel aus. Die Temperaturen sinken auf 11 bis 4 Grad. Tagsüber lösen sich die Nebelfelder im Laufe des Vormittags auf. Dann scheint häufig die Sonne. Die Höchstwerte 20 bis 25 Grad. Am Donnerstag überquert uns dann eine Regenfront mit einzelnen Gewittern.
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1: Es ist 1 Uhr. Ich bin Moritz Einzel. Die im

0: US-Bundesstaat Tennessee zum Tode verurteilte Christa Pike hat nach ihrer gescheiterten Hinrichtung das Bewusstsein wiedererlangt. Das haben ihre Anwälte mitgeteilt. Pike könne auch sprechen. Die 50-Jährige werde weiter intensivmedizinisch behandelt. Sie hatte letzte Woche 2 Giftspritzen überlebt. Der Landtag von Sachsen-Anhalt wird künftig von einem AfD-Politiker geführt. Tobias Rausch ist der erste Parlamentspräsident der in Teilen als rechtsextrem eingestuften Partei. Unmittelbar nach seiner Wahl gestern hat die grüne Fraktionschefin in Sachsen-Anhalt, Schiborra Seidlitz, angekündigt, die AfD demokratisch in die Zange zu nehmen.
1: Sachsen-Anhalt braucht Menschen, die hier bleiben, die hierher kommen, die hier investieren und die sich hier engagieren. Unser Land kann es sich nicht leisten, dass Ausgrenzung zum Aushängeschild, zum politischen Aushängeschild dieses Parlaments und unseres Landes wird.
0: Der neue Landtagspräsident Rausch sagte, er wolle sein Amt mit Fairness, Ruhe und der nötigen Konsequenz führen.
2: Politische Härte in der Sache und persönlicher Respekt schließen sich nicht aus. Man hat manchmal das Gefühl, dass die Gesellschaft und Teile der Repräsentanten verlernt haben, dass man anderer politischer Meinung sein kann und trotzdem normal und fair miteinander umgehen kann.
0: Die SPD-Bundestagsfraktion versammelte sich am Abend in Berlin zu einem Protestmarsch. Verteidigungsminister Pistorius sprach von einem einzigartigen Tabubruch. Der frühere Chef des Bundesnachrichtendienstes Hanning wird heute am Bundesgerichtshof in Karlsruhe dem Haftrichter vorgeführt. Gestern wurde Hanning festgenommen wegen Spionagevorwürfen. Er soll sich geheime Unterlagen beschafft und versucht haben, sie als Berater zu Geld zu machen. Junge Menschen in Frankreich demonstrieren seit rund einer Woche für bessere Lernbedingungen an Schulen. Zu einem nationalen Aktionstag haben die Schülerproteste gestern einen neuen Höhepunkt erreicht. Hunderttausende Menschen beteiligten sich. An vielen Gymnasien und Universitäten kam es zu Blockadeaktionen. Es gab auch wieder Ausschreitungen. In der Nations League hat Englands Fußballnationalmannschaft den 3. Sieg im 4. Spiel eingefahren. Das Team von Thomas Tuchel gewann gegen Tschechien mit 3:0. Bayern-Stürmer Harry Kane traf 2-mal. Und Deutschlands U21-Nationalteam ist nach einem 2:0 gegen Georgien für die EM im kommenden Jahr qualifiziert. Es ist jetzt 1:05.
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0: Eine Meldung von der A8 München Richtung Salzburg. Da ist die Einfahrt Bernau wegen einer Nachtbaustelle gesperrt und zwar noch bis ca. 6 Uhr früh. Und Vorsicht auf der B20 Straubing Richtung Pilsen in Höhe der Anschlussstelle A3. Bei Straubing Behinderungen durch einen defekten LKW.
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0: das Wetter für München und die ganze Region.
1: Es ist locker bewölkt oder klar bei uns in Bayern. Örtlich breitet sich Nebel aus. Die Temperaturen sinken auf 11 bis 4 Grad. Tagsüber lösen sich die Nebelfelder im Laufe des Vormittags auf. Dann scheint häufig die Sonne. Die Höchstwerte 20 bis 25 Grad. Am Donnerstag überquert uns dann eine Regenfront mit einzelnen Gewittern.
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1: Ich bin Moritz Einzel. Die im US-Bundesstaat Tennessee zum Tode verurteilte Krista Pike hat nach ihrer gescheiterten Hinrichtung das Bewusstsein wieder erlangt. Das haben ihre Anwälte mitgeteilt. Pike könne auch sprechen. Die 50-Jährige werde weiter intensivmedizinisch behandelt. Sie hatte letzte Woche 2 Giftspritzen überlebt. Der Landtag von Sachsen-Anhalt wird künftig von einem AfD-Politiker geführt. Tobias Rausch ist der erste Parlamentspräsident der in Teilen als rechtsextrem eingestuften Partei. Unmittelbar nach seiner Wahl gestern hat die grüne Fraktionschefin in Sachsen-Anhalt, Schiborra Seidlitz, angekündigt, die AfD demokratisch in die Zange zu nehmen.
2: Sachsen-Anhalt braucht Menschen, die hier bleiben, die hierher kommen, die hier investieren und die sich hier engagieren. Unser Land kann es sich nicht leisten, dass Ausgrenzung zum Aushängeschild, zum politischen Aushängeschild dieses Parlaments und unseres Landes wird.
1: Der neue Landtagspräsident Rausch sagte, er wolle sein Amt mit Fairness, Ruhe und der nötigen Konsequenz führen.
3: Politische Härte in der Sache und persönlicher Respekt schließen sich nicht aus. Man hat manchmal das Gefühl, dass die Gesellschaft und Teile der Repräsentanten verlernt haben, dass man anderer politischer Meinung sein kann und trotzdem normal und fair miteinander umgehen kann.
1: Die SPD-Bundestagsfraktion versammelte sich am Abend in Berlin zu einem Protestmarsch. Verteidigungsminister Pistorius sprach von einem einzigartigen Tabubruch.
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0: das Wetter für München und die ganze Region.
1: Es ist locker bewölkt oder klar bei uns in Bayern. Örtlich breitet sich Nebel aus. Die Temperaturen sinken auf 11 bis 4 Grad. Tagsüber lösen sich die Nebelfelder im Laufe des Vormittags auf. Dann scheint häufig die Sonne. Die Höchstwerte 20 bis 25 Grad. Am Donnerstag überquert uns dann eine Regenfront mit einzelnen Gewittern.
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1: Es ist 2 Uhr. Ich bin Moritz Einzel. Nach der Festnahme des früheren Präsidenten des Bundesnachrichtendienstes Hanning hat der Chef des parlamentarischen Kontrollgremiums umfassende Aufklärung gefordert. Der CDU-Politiker Henrich Mann sagte in der ARD, die Vorwürfe gingen in Richtung Landesverrat.
2: Und das bei einem hochrangigen Funktionsträger, der jetzt 20 Jahre nicht mehr im Amte ist, aber trotzdem muss das mit Blick auf die Zukunft jetzt wirklich heißen, aufklären und keinen Stein im Zweifel auf dem anderen lassen.
1: Heute soll Hanning dem Haftrichter vorgeführt werden. Er soll versucht haben, geheime Informationen als Berater zu Geld zu machen. Entsetzen bei den meisten Bundesparteien nach der Wahl des AfD-Politikers Rausch.